0: Menschen vermisst, die unter Trümmern begraben sind. Mehr als 1500 Wohnhäuser sind den offiziellen Angaben zufolge in mehreren Städten schwer beschädigt worden. Es handelt sich um das stärkste Erdbeben, das im 21. Jahrhundert in Kolumbien registriert wurde, heißt es. Am Universitätsklinikum Würzburg ist Kühlmittel ausgetreten. Die Feuerwehr hat daraufhin 58 Menschen aus dem betroffenen Gebäudebereich gebracht. 8 Patienten sind vorsorglich in einen anderen Klinikbereich verlegt worden. Betroffen war die onkologische Ambulanz. Das Kühlmittel ist später als nicht giftig eingestuft worden. Das Uniklinikum betont, Patienten und Beschäftigte seien zu keiner Zeit in Gefahr gewesen. Florian Wremm hat bei den Leichtathletik-Europameisterschaften in Birmingham über 5000 Meter Silber geholt. Vorher sicherte sich Jemesi Mabri Bronze im Kugelstoßen. Und am ersten Tag der Beckenwettbewerbe bei der Schwimm-WM in Paris darf sich die deutsche Männerstaffel über Bronze freuen. Die gab es nach dem Rennen über die 4x200 Meter Freistil.
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2: Ich bin Stefan Schütz. Baden-Württemberg, Bayern und Mecklenburg-Vorpommern setzen auch das Sonn- und Feiertagsverbot für Lkw aus. Grund ist das Niedrigwasser in den Flüssen, das Transportprobleme verursacht. Über weitere Maßnahmen will Verkehrsminister Bilger morgen mit den Länderkollegen sprechen. Tine Klima.
3: Es hatten schon einige andere Bundesländer das Lkw-Fahrverbot am vergangenen Wochenende vorübergehend gelockert. Nach Einschätzung des Logistikverbands BGL wird es nicht viel bringen. Es fehlen seit Jahren 100.000 Fahrer in Deutschland. Der Rest muss auch seine Ruhezeiten einhalten. Und der Bundesverband der deutschen Binnenschifffahrt rechnet damit, dass bei weiter sinkenden Wasserständen keine durchgehende Schifffahrt mehr auf dem Rhein stattfindet.
2: Die kolumbianische Regierung

0: mobilisiert tausende Hilfskräfte, um den Menschen im Erdbebengebiet zu helfen. Die Zahl der Toten ist auf mehr als 110 gestiegen. Es werden noch Menschen vermisst, die unter Trümmern begraben sind. Mehr als 1500 Wohnhäuser sind den offiziellen Angaben zufolge in mehreren Städten schwer beschädigt worden. Es handelt sich um das stärkste Erdbeben, das im 21. Jahrhundert in Kolumbien registriert wurde, heißt es. Am Universitätsklinikum Würzburg ist Kühlmittel ausgetreten. Die Feuerwehr hat daraufhin 58 Menschen aus dem betroffenen Gebäudebereich gebracht. 8 Patienten sind vorsorglich in einen anderen Klinikbereich verlegt worden. Betroffen war die onkologische Ambulanz. Das Kühlmittel ist später als nicht giftig eingestuft worden. Das Uniklinikum betont, Patienten und Beschäftigte seien zu keiner Zeit in Gefahr gewesen. Florian Brem hat bei den Leichtathletik-Europameisterschaften in Birmingham über 5000 Meter Silber geholt. Vorher sicherte sich Jimesi Mabri Bronze im Kugelstoßen. Und am ersten Tag der Beckenwettbewerbe bei der Schwimm-WM in Paris darf sich die deutsche Männerstaffel über Bronze freuen. Die gab es nach dem Rennen über die 4x200 Meter Freistil.
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2: Ich bin Stefan Schütz. Lufthansa-Passagiere können vorerst aufatmen. Pilotenstreiks sind erstmal vom Tisch. Die Gewerkschaft Vereinigung Cockpit und das Unternehmen haben sich auf ein umfassendes Schlichtungsverfahren geeinigt. Das hat die Gewerkschaft ihren Mitgliedern mitgeteilt. Dabei geht es um offene Tariffragen bei Lufthansa, Lufthansa Cargo, Lufthansa Cityline und Eurowings. Zusätzlich soll eine Mediation die Verhandlungen begleiten. Die Zahl der Toten bei dem schweren Erdbeben in Kolumbien steigt. Laut den Behörden gibt es inzwischen mehr als 110 Opfer. Das Beben hatte eine Stärke von 7,4. Tini Klimach berichtet.
3: Das Erdbeben ereignete sich im Westen des Landes. Nahe der Stadt Medellin lag das Epizentrum in einer Tiefe von rund 100 Kilometern, wie der geologische Dienst mitteilte. Das Beben war aber auch in vielen anderen Städten zu spüren. Videos in den sozialen Netzwerken zeigten zerstörte Gebäude und Menschen, die vor Panik auf die Straße liefen. Auch mehrere Flughäfen waren betroffen. Viele Nachbarländer haben ihre Hilfe angeboten.
2: Wegen eines Waldbrandes bei Rodenbach ruft der Wasserversorger im Main-Kinzig-Kreis die Bevölkerung zum Wassersparen auf. Die Reserven werden für die Brandbekämpfung gebraucht, heißt es in einer Warnmeldung des Landkreises. Die Menschen in einigen Ortschaften sollen auf Duschen, Baden und Gießen von Gärten verzichten. Zwischen Ober- und Niederrodenbach brennt es an mehreren Stellen in einem Waldstück. Eine Großkatze sorgt gerade in Polen für Aufregung. Das Tier sei etwa 75 Kilometer nördlich von Warschau gesichtet worden, teilte das örtliche Krisenzentrum mit. Ein Jäger hatte die Großkatze, die einem Puma ähnlich sah, nachts durch ein Fernglas gesehen, sagte ein Sprecher

0: der Zeitung Fakt. Später fand man im Gelände Spuren, die nach Ansicht von Fährtenkennern von einem Raubtier stammen könnten.
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2: Ich bin Stefan Schütz. Lufthansa-Passagiere können vorerst aufatmen. Pilotenstreiks sind erstmal vom Tisch. Die Gewerkschaft Vereinigung Cockpit und das Unternehmen haben sich auf ein umfassendes Schlichtungsverfahren geeinigt. Das hat die Gewerkschaft ihren Mitgliedern mitgeteilt. Dabei geht es um offene Tariffragen bei Lufthansa, Lufthansa Cargo, Lufthansa Cityline und Eurowings. Zusätzlich soll eine Mediation die Verhandlungen begleiten. Die Zahl der Toten bei dem schweren Erdbeben in Kolumbien steigt. Laut den Behörden gibt es inzwischen mehr als 110 Opfer. Das Beben hatte eine Stärke von 7,4. Tini Klimach berichtet.
3: Das Erdbeben ereignete sich im Westen des Landes. Nahe der Stadt Medellin lag das Epizentrum in einer Tiefe von rund 100 Kilometern, wie der geologische Dienst mitteilte. Das Beben war aber auch in vielen anderen Städten zu spüren. Videos in den sozialen Netzwerken zeigten zerstörte Gebäude und Menschen, die vor Panik auf die Straße liefen. Auch mehrere Flughäfen waren betroffen. Viele Nachbarländer haben ihre Hilfe angeboten.
2: Wegen eines Waldbrandes bei Rodenbach ruft der Wasserversorger im Main-Kinzig

0: Ich kreist die Bevölkerung zum Wassersparen auf. Die Reserven werden für die Brandbekämpfung gebraucht, heißt es in einer Warnmeldung des Landkreises. Die Menschen in einigen Ortschaften sollen auf Duschen, Baden und Gießen von Gärten verzichten. Zwischen Ober- und Niederrodenbach brennt es an mehreren Stellen in einem Waldstück. Eine Großkatze sorgt gerade in Polen für Aufregung. Das Tier sei etwa 75 Kilometer nördlich von Warschau gesichtet worden, teilte das örtliche Krisenzentrum mit. Ein Jäger hatte die Großkatze, die einem Puma ähnlich sah, nachts durch ein Fernglas gesehen, sagte ein Sprecher der Zeitung Fakt. Später fand man im Gelände Spuren, die nach Ansicht von Fährtenkennern von einem Raubtier stammen könnten.
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2: Ich bin Stefan Schütz. Baden-Württemberg, Bayern und Mecklenburg-Vorpommern setzen auch das Sonn- und Feiertagsverbot für Lkw aus. Grund ist das Niedrigwasser in den Flüssen, das Transportprobleme verursacht. Über weitere Maßnahmen will Verkehrsminister Bilger morgen mit den Länderkollegen sprechen. Tini Klimach.
3: Es hatten schon einige andere Bundesländer das Lkw-Fahrverbot am vergangenen Wochenende vorübergehend gelockert. Nach Einschätzung des Logistikverbands BGL wird es nicht viel bringen. Es fehlen seit Jahren 100.000 Fahrer in Deutschland. Der Rest muss auch seine Ruhezeiten einhalten. Und der Bundesverband der deutschen Binnenschifffahrt rechnet damit, dass bei weiter sinkenden Wasserständen keine durchgehende Schifffahrt mehr auf dem Rhein stattfindet.
2: Wegen eines Waldbrandes bei Rodenbach in Hessen ruft der Wasserversorger im Main-Kinzig-Kreis die Bevölkerung zum Wassersparen auf. Die Reserven werden für die Brandbekämpfung gebraucht, heißt es in einer Warnmeldung des Landkreises nahe der bayerischen Grenze. Die Menschen in einigen Ortschaften sollen auf Duschen, Baden und Gießen von Gärten verzichten. Die kolumbianische Regierung mobilisiert tausende Hilfskräfte, um den Menschen im Erdbebengebiet zu helfen. Die Zahl der Toten ist auf mehr als 110 gestiegen. Es werden noch Menschen vermisst, die unter Trümmern begraben sind. Mehr als 1500 Wohnhäuser sind den offiziellen Angaben zufolge in mehreren Städten schwer beschädigt worden. Es handelt sich um das stärkste Erdbeben, das im 21. Jahrhundert in Kolumbien registriert wurde, heißt es. Yemisi Mabri hat der deutschen Leichtathletik gleich zum EM-Auftakt in Birmingham die erste Medaille gesichert. Die Kugelstoß-Olympiasiegerin hat sich Bronze geholt. Silber gewann Florian Brem über die 5000 Meter Distanz. Und am ersten Tag der Beckenwettbewerbe bei der Schwimm-EM in Paris darf sich die deutsche Männerstaffel über Bronze freuen.
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2: Ich bin Stefan Schütz. Baden-Württemberg, Bayern und Mecklenburg-Vorpommern setzen auch das Sonn- und Feiertagsverbot für Lkw aus. Grund ist das Niedrigwasser in den Flüssen, das Transportprobleme verursacht. Über weitere Maßnahmen will Verkehrsminister Bilger morgen mit den Länderkollegen sprechen. Tini Klimach.
3: Es hatten schon einige andere Bundesländer das Lkw-Fahrverbot am vergangenen Wochenende vorübergehend gelockert. Nach Einschätzung des Logistikverbands BGL wird es nicht viel bringen. Es fehlen seit Jahren 100.000 Fahrer in Deutschland. Der Rest muss auch seine Ruhezeiten einhalten. Und der Bundesverband der deutschen Binnenschifffahrt rechnet damit, dass bei weiter sinkenden Wasserständen keine durchgehende Schifffahrt mehr auf dem Rhein stattfindet.
2: Wegen eines Waldbrandes bei Rodenbach in Hessen ruft der Wasserversorger im Main-Kinzig-Kreis die Bevölkerung zum Wassersparen auf. Die Reserven werden für die Brandbekämpfung gebraucht, heißt es in einer Warnmeldung des Landkreises nahe der bayerischen Grenze. Die Menschen in einigen Ortschaften sollen auf Duschen, Baden und Gießen von Gärten verzichten. Die kolumbianische Regierung mobilisiert tausende Hilfskräfte, um den Menschen im Erdbebengebiet zu helfen. Die Zahl der Toten ist auf mehr als 110 gestiegen. Es werden noch Menschen vermisst, die unter Trümmern begraben sind. Mehr als 1500 Wohnhäuser sind den offiziellen Angaben zufolge in mehreren Städten schwer beschädigt worden. Es handelt sich um das stärkste Erdbeben, das im 21. Jahrhundert in Kolumbien registriert wurde, heißt es. Yemisi Mabri hat der deutschen Leichtathletik gleich zum EM-Auftakt in Birmingham die erste Medaille gesichert. Die Kugelstoß-Olympiasiegerin hat sich Bronze geholt. Silber gewann Florian Brem über die 5000 Meter.

0: Meter Distanz. Und am ersten Tag der Beckenwettbewerbe bei der Schwimm-EM in Paris darf sich die deutsche Männerstaffel über Bronze freuen.
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2: Ich bin Stefan Schütz. Guten Morgen. Lufthansa-Passagiere können vorerst aufatmen. Pilotenstreiks sind erstmal vom Tisch. Die Gewerkschaft Vereinigung Cockpit und das Unternehmen haben sich auf ein umfassendes Schlichtungsverfahren geeinigt. Das hat die Gewerkschaft ihren Mitgliedern mitgeteilt. Dabei geht es um offene Tariffragen bei Lufthansa, Lufthansa Cargo, Lufthansa Cityline und Eurowings. Zusätzlich soll eine Mediation die Verhandlungen begleiten. Die Zahl der Toten bei dem schweren Erdbeben in Kolumbien steigt weiter. Laut den Behörden gibt es inzwischen mehr als 110 Opfer. Das Beben hatte eine Stärke von 7,4. Tine Klimach berichtet.
3: Das Erdbeben ereignete sich im Westen des Landes. Nahe der Stadt Medellin lag das Epizentrum in einer Tiefe von rund 100 Kilometern, wie der geologische Dienst mitteilte. Das Beben war aber auch in vielen anderen Städten zu spüren. Videos in den sozialen Netzwerken zeigten zerstörte Gebäude und Menschen, die vor Panik auf die Straße liefen. Auch mehrere Flughäfen waren betroffen. Viele Nachbarländer haben ihre Hilfe angeboten.
2: Am Universitätsklinikum Würzburg ist Kühlmittel ausgetreten. Die Feuerwehr hat daraufhin 58 Menschen aus dem betroffenen Gebäudebereich gebracht. 8 Patienten sind vorsorglich in einen anderen Klinikbereich verlegt worden. Betroffen war die onkologische Ambulanz. Das Kühlmittel ist später als nicht giftig eingestuft worden. Das Uniklinikum betont, Patienten und Beschäftigte seien zu keiner Zeit in Gefahr gewesen. Beim Auftakt der Leichtathletik-Europameisterschaft in Birmingham hat das deutsche Team 2 Medaillen gewonnen. Florian Brem hat über 5000 Meter Silber geholt, Kugelstoß-Olympiasiegerin Yemisi Mabri Bronze. Und bei der Schwimm-Europameisterschaft in Paris hat die deutsche Männerstaffel über 4x200 Meter Freistil Bronze gewonnen, die erste Beckenmedaille des Wettbewerbs.
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2: Ich bin Stefan Schütz. Guten Morgen. Lufthansa-Passagiere können vorerst aufatmen. Pilotenstreiks sind erstmal vom Tisch. Die Gewerkschaft Vereinigung Cockpit und das Unternehmen haben sich auf ein umfassendes Schlichtungsverfahren geeinigt. Das hat die Gewerkschaft ihren Mitgliedern mitgeteilt. Dabei geht es um offene Tariffragen bei Lufthansa, Lufthansa Cargo, Lufthansa Cityline und Eurowings. Zusätzlich soll eine Mediation die Verhandlungen begleiten. Die Zahl der Toten bei dem schweren Erdbeben in Kolumbien steigt weiter. Laut den Behörden gibt es inzwischen mehr als 110 Opfer. Das Beben hatte eine Stärke von 7,4. Tine Klimach berichtet.
3: Das Erdbeben ereignete sich im Westen des Landes. Nahe der Stadt Medellin lag das Epizentrum in einer Tiefe von rund 100 Kilometern, wie der geologische Dienst mitteilte. Das Beben war aber auch in vielen anderen Städten zu spüren. Videos in den sozialen Netzwerken zeigten zerstörte Gebäude und Menschen, die vor Panik auf die Straße liefen. Auch mehrere Flughäfen waren betroffen. Viele Nachbarländer haben ihre Hilfe angeboten.
2: Am Universitätsklinikum Würzburg ist Kühlmittel ausgetreten. Die Feuerwehr hat daraufhin 58 Menschen aus dem betroffenen Gebäudebereich gebracht. 8 Patienten sind vorsorglich in einen anderen Klinikbereich verlegt worden. Betroffen war die onkologische Ambulanz. Das Kühlmittel ist später als nicht giftig eingestuft worden. Das Uniklinikum betont, Patienten und Beschäftigte seien zu keiner Zeit in Gefahr gewesen. Beim Auftakt der Leichtathletik-Europameisterschaft in Birmingham hat das deutsche Team 2 Medaillen gewonnen. Florian Brem hat über 5000 Meter Silber geholt, Kugelstoß-Olympiasiegerin Yemisi Mabri Bronze. Und bei der Schwimm-Europameisterschaft in Paris hat die deutsche Männerstaffel über 4x200 Meter Freistil Bronze gewonnen, die erste Beckenmedaille des Wettbewerbs.
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2: Es ist eine Minute nach sechs.
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5: Ich bin Joshua Heise. Guten Morgen. Baden-Württemberg, Bayern und Mecklenburg-Vorpommern setzen auch das Sonn- und Feiertagsfahrverbot für Lkw aus. Grund sind die Transportprobleme durch das Niedrigwasser in den Flüssen. Über weitere Maßnahmen will Verkehrsminister Bilger morgen mit den Länderkollegen sprechen. Tine Klimach berichtet.
6: Es hatten schon einige andere Bundesländer das Lkw-Fahrverbot am vergangenen Wochenende vorübergehend gelockert. Nach Einschätzung des Logistikverbands BGL wird es nicht viel bringen. Es fehlen seit Jahren 100.000 Fahrer in Deutschland. Der Rest muss auch seine Ruhezeiten einhalten. Und der Bundesverband der deutschen Binnenschifffahrt rechnet damit, dass bei weiter sinkenden Wasserständen keine durchgehende Schifffahrt mehr auf dem Rhein stattfindet.
5: Wegen eines Waldbrandes bei Rodenbach in Hessen ruft der Wasserversorger Main-Kinzig-Kreis die Bevölkerung zum Wassersparen auf. Die Reserven werden für die Brandbekämpfung gebraucht, heißt es in einer Warnmeldung des Landkreises nahe der bayerischen Grenze. Die Menschen in einigen Ortschaften sollen auf Duschen, Baden und Gießen von Gärten verzichten. Die kolumbianische Regierung mobilisiert tausende Hilfskräfte, um den Menschen im Erdbebengebiet zu helfen. Die Zahl der Toten ist auf mehr als 110 gestiegen. Es werden noch Menschen vermisst, die unter Trümmern begraben sind. Mehr als 1500 Wohnhäuser sind den offiziellen Angaben zufolge in mehreren Städten schwer beschädigt worden. Die Behörden sprechen vom stärksten Erdbeben, das im 21. Jahrhundert registriert wurde. Beim Auftakt der Leichtathletik-Europameisterschaft in Birmingham hat das deutsche Team 2 Medaillen gewonnen. Florian Brem hat über 5000 Meter Silber geholt, Kugelstoß-Olympiasiegerin Yemisi Mabri Bronze. Und bei der Schwimm-EM in Paris hat die deutsche Männerstaffel über 4x200 Meter Freistil Bronze gewonnen.
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2: Ja, auch heute an diesem Dienstag müssen wir auf jeden Fall für die ein oder andere Abkühlung sorgen. Temperaturen von maximal 28 Grad. Keine Wolke ist heute am Himmel. Der Radio Galaxy Wettertrend. Auch die nächsten Tage schaut's richtig warm und sommerlich aus. Morgen bis zu 30 Grad, am Donnerstag bis zu 31 Grad hier in der Region.
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2: Hallo liebe Autofahrer, wir schauen zu euch auf die Straßen, auf die A7 Würzburg Richtung Fulda, zwischen Bad Brückenau-Wildflecken und Bad Brückenau-Volkers. Aktuell 1 Kilometer Stau, 20 Minuten dauert's länger. Eure Staus, eure Blitzer, immer gerne her damit per WhatsApp oder Anruf 0800 007 0076. Danke und eine gute Fahrt euch.
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0: Es ist 10 Minuten nach 6. Hier ist die Radio Galaxy Morning Show mit mir, mit Max. Und dieser Foodtrend geht gerade auf Social Media viral.
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0: Nichts geht doch über ein richtig gutes Tiramisu als Nachtisch, oder? Jetzt kommt eine Variante, die ihr sicher noch nicht kanntet. Tiramisu aus der Masse. Ja, die sogenannte Tiramasse geht gerade durch die sozialen Medien und sorgt für ordentlich Hype. Dahinter steckt tatsächlich einfach eine riesige Portion Tiramisu, serviert in einem Liter Masskrug. Oben noch ein ordentlicher Kleck Sahne drauf und fertig ist das Wiesendessert. Das Ganze kommt von einem Münchner Wirt und ist natürlich ganz offiziell zum Teilen gedacht. Wobei, sagen wir es mal so, also optisch ist das jetzt nicht unbedingt das romantischste Dessert. Und der Preis hat es auch in sich. Die große Tiramisu kostet rund 20 Euro. Also dann Prost und guten Appetit.

0: 6.14 Uhr haben wir's.
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0: Es ist 7:10. Zahlt Europa bald mit Geldscheinen designed in Bayern?
1: 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Darüber spricht Bayern heute.
0: Max hier für euch bei Radio Galaxy und die Chance ist tatsächlich da. Die EZB will ja unsere Euroscheine komplett neu gestalten und unter den letzten 10 Entwürfen ist auch einer aus Regensburg. Gisela Goppel und Florian Tobern-Bong haben eine ganze Serie mit Flüssen und Vögeln entworfen. Auf dem 5er sitzt zum Beispiel ein Mauerläufer, auf dem 10er ein Eisvogel und auf dem 50er ein Storch. Die Vögel, die sollen für die Vielfalt Europas stehen. Welcher Entwurf am Ende gewinnt, entscheidet die EZB voraussichtlich Ende des Jahres. Bis zum 21. September könnt ihr aber erstmal noch abstimmen für den Favoriten aus Bayern vielleicht auch. Und bis die neuen Scheine dann wirklich im Geldbeutel landen, dauert es dann noch ein paar Jahre. Aber das wäre schon cool, wenn man mit Geldscheinen bezahlt, die auch hier in Bayern gestaltet wurden. Einen schönen Dienstag euch. She

0: Es ist 6.24 Uhr.
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0: Es ist 6.27 Uhr. Es ist kurz vor halb sieben. Ihr hört Radio Galaxy, die Morning Show. Vielleicht an der Stelle nochmal das Fenster aufreißen, ein bisschen frische Luft reinlassen, damit die Wohnung oder das Haus so ein bisschen abkühlt, damit es dann ein bisschen angenehmer ist, wenn man von der Arbeit später heimkommt. Wir liefern euch die besten aktuellen Hits gleich nach halb mit Olivia Rodrigo. Jason Derulo ist bei uns in der Playlist und Martin Garrix mit Repeat It.
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3: Ich bin Joshua Heise. Guten Morgen. Baden-Württemberg, Bayern und Mecklenburg-Vorpommern setzen auch das Sonn- und Feiertagsfahrverbot für Lkw aus. Grund sind die Transportprobleme durch das Niedrigwasser in den Flüssen. Über weitere Maßnahmen will Verkehrsminister Bilger morgen mit den Länderkollegen sprechen. Tine Klimach berichtet.
4: Es hatten schon einige andere Bundesländer das Lkw-Fahrverbot am vergangenen Wochenende vorübergehend gelockert. Nach Einschätzung des Logistikverbands BGL wird es nicht viel bringen. Es fehlen seit Jahren 100.000 Fahrer in Deutschland. Der Rest muss auch seine Ruhezeiten einhalten. Und der Bundesverband der deutschen Binnenschifffahrt rechnet damit, dass bei weiter sinkenden Wasserständen keine durchgehende Schifffahrt mehr auf dem Rhein stattfindet.
3: Wegen eines Waldbrandes bei Rodenbach in Hessen ruft der Wasserversorger Main-Kinzig-Kreis die Bevölkerung zum Wassersparen auf. Die Reserven werden für die Brandbekämpfung gebraucht, heißt es in einer Warnmeldung des Landkreises nahe der bayerischen Grenze. Die Menschen in einigen Ortschaften sollen auf Duschen, Baden und Gießen von Gärten verzichten. Die kolumbianische Regierung mobilisiert tausende Hilfskräfte, um den Menschen im Erdbebengebiet zu helfen. Die Zahl der Toten ist auf mehr als 110 gestiegen. Es werden noch Menschen vermisst, die unter Trümmern begraben sind. Mehr als 1500 Wohnhäuser sind den offiziellen Angaben zufolge in mehreren Städten schwer beschädigt worden. Die Behörden sprechen vom stärksten Erdbeben, das im 21. Jahrhundert registriert wurde. Beim Auftakt der Leichtathletik-Europameisterschaft in Birmingham hat das deutsche Team 2 Medaillen gewonnen. Florian Brem hat über 5000 Meter Silber geholt, Kugelstoß-Olympiasiegerin Yemisi Mabri Bronze. Und bei der Schwimm-EM in Paris hat die deutsche Männerstaffel über 4x200 Meter Freistil Bronze gewonnen.
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5: Mit Miriam Hofmann. Es gibt offenbar neue Interessenten für die Höhenklinik in Bischofsgrün. Eine deutsch-vietnamesische Delegation aus Geschäftsleuten hat sich das Gelände angesehen, darüber berichtet der Kurier. Im Raum stehen Ideen für Gesundheit, Pflegeausbildung und Tourismus sowie ein mögliches deutsch-vietnamesisches Zentrum. Die Klinikräume selbst konnte die Gruppe noch nicht besichtigen, ein weiterer Termin soll deshalb folgen. Bürgermeister Michael Schreier zeigt sich offen und will eine mögliche Nachnutzung unterstützen.
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5: Guten Morgen zu euch auf die Straßen. Achtung, A9 Nürnberg Richtung Berlin. Zwischen Gefries und Münchberg Süd liegen Gegenstände. A9 Berlin Richtung Nürnberg. Zwischen Bad Berneck-Himmelkron und dem Dreieck Bayreuth-Kulmbach staut sich's. 3 Minuten gibt's da oben drauf.
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5: Einer steht schon, und zwar in Bammersdorf in der Jägersburger Straße. Habt ihr auch noch was gesehen, einen Stau oder Blitzer, dann gerne bei uns melden. Geht ganz einfach per WhatsApp, die 0800 007 0076. Dankeschön und gute Fahrt.
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0: Es ist 20 Minuten vor 7. Guten Morgen, Max hier für euch in der Radio Galaxy Morning Show. Leute, Heidi Klum zieht um. Und nein, dieses Mal geht's nicht um eine neue Villa oder den nächsten Laufsteg. Erinnert ihr euch noch an den Fiebertraum aus dem letzten Jahr? Das Heidi-Fest bei ProSieben. Ja, also das war ja wirklich, also für mich, ich fand's Fremdscham. Also ich muss ganz ehrlich sagen, ich war da, also ich bin im Boden versunken, als ich da reingeschaut habe. Ja, und dieses Mal wird das Ganze nicht bei ProSieben ausgestrahlt, sondern bei RTL und RTL Plus. Am 17. September lädt Heidi ins Münchner Hofbräuhaus ein. Mit dabei ihre Familie, prominente Gäste, natürlich gibt's wieder Blasmusik. Ja, aber mal ehrlich, wenn Heidi jetzt schon mit ihrem eigenen Fest zu RTL zieht, stellt sich doch zwangsläufig die Frage, wie lange bleibt GNTM eigentlich noch bei ProSieben? Ja, wir sind auf jeden Fall gespannt.
1: Also von mir aus kann's losgehen und

Es ist 9:09. Guten Morgen, Max hier für euch in der Radio Galaxy Morning Show. Und es gibt ja aktuell irgendwie so zwei Fraktionen, ne? Die einen halten in der Arbeit die Stellung und übernehmen irgendwie die Jobs der Kollegen. Die andere Fraktion wiederum ist im Urlaub, hat frei, genießt irgendwie jetzt so ein bisschen den Sommer. Und ja, zur zweiten Fraktion gehört auf jeden Fall die Tina, hat mir gerade geschrieben per WhatsApp ins Radio Galaxy Studio 0800 007 0076. Sie schreibt mir, dass hier gerade... Ja, sie ist gerade auf dem Weg mit der gesamten Familie nach Nürnberg zum Flughafen. Für sie geht es nämlich heute Mittag nach Gran Canaria. Boah, da bin ich schon ehrlich gesagt ein bisschen neidisch. Also das wird sicherlich sehr, sehr schön. Also viel Spaß euch, eine gute Fahrt noch. Und wir liefern euch natürlich die besten aktuellen Hits. Egal, ob ihr in der Arbeit seid oder

0: Guten Morgen, es ist kurz vor 7, ihr hört die Radio Galaxy Morning Show. Ich hoffe, ihr seid gut in den Tag gestartet. Wir liefern euch die besten aktuellen Hits, um aufzuwachen. Gleich mit Tempest City, Self-Aware, Gamper und Adoni sind in der Playlist und der Song für alle Frühaufsteher, Michael Schulte mit 5 AM.
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2: Ich bin Joshua Heise. Guten Morgen. Der Gen Z wird ja gerne mal vorgeworfen, sie sei faul. Das stimmt aber gar nicht, zeigen Studien und Arbeitsmarktdaten. Laut Institut für Arbeitsmarkt- und Berufsforschung ist die Erwerbsbeteiligung junger Menschen so hoch wie seit Jahrzehnten nicht und sie wechseln ihren Arbeitsplatz auch nicht häufiger als frühere Generationen. Ein Forscher sagt, Ansprüche an Flexibilität heißen nicht gleich Arbeitsunwilligkeit. Nach dem schwersten Erdbeben seit Jahrzehnten in Kolumbien mit mehr als 100 Toten ist das ganze Ausmaß der Katastrophe noch nicht absehbar. Rettungskräfte suchen in eingestürzten Gebäuden nach Überlebenden. Die Regierung in Bogotá rief einen landesweiten Notstand aus. Philipp Znida berichtet.
3: Besonders schwer getroffen sind Städte im Westen Kolumbiens. In Pereira und Cali sind zahlreiche Gebäude eingestürzt. Beschädigt wurden auch Krankenhäuser und Schulen. Mehrere Flughäfen sind zudem vorerst geschlossen. Das jetzt schon bekannte große Ausmaß der Schäden, es überrascht ein wenig, ereignete sich das Beben doch in einer Tiefe von etwa 100 Kilometern.
2: Noch einmal schlafen, dann steht das Himmelsspektakel schlechthin an. Die Sonnenfinsternis. Und Fans in Bayern können sich freuen, denn das Wetter spielt mit. Ganz wichtig, die spezielle Sonnenfinsternisbrille. Die gibt es etwa beim Optiker oder im Netz. Und auch in der Nacht lohnt es sich, nach oben zu schauen, denn der Perseiden-Meteorstrom erreicht seinen Höhepunkt. Dann heißt es wieder wünschen, was das Zeug hält. Finanzminister Klingbeil gibt klein bei. Vereine sollen künftig doch keine höheren Steuern zahlen müssen. Die entsprechenden Zeilen würden aus dem Gesetz gestrichen, teilte der SPD-Chef nach heftiger Kritik mit. Zur Erklärung sagte er, es sei ihm nicht um kleinere Vereine gegangen, sondern um Verbände mit viel Geld, etwa im Profisport.
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4: Mit Miriam Hofmann. Hammerwerfer Merlin Hummel aus Kulmbach steht bei der Leichtathletik-EM in Birmingham im Finale. In der Qualifikation kam der gebürtige Kronacher auf 75,49 Meter und belegte damit insgesamt Platz 10. Zwar blieb Hummel deutlich unter seiner Saisonbestleistung, für den Einzug unter die besten 12 reichte es aber. Das Finale findet heute Abend statt.
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4: Guten Morgen zu euch auf die Straßen. Achtung bitte am Kreuz Bamberg, A73 Bamberg Richtung Suhl, zwischen dem Kreuz Bamberg und Breitengüßbach. Gegenstände auf der Fahrbahn, da liegen wohl Reifenteile. A9 Berlin Richtung Nürnberg, zwischen Markt Schorgast und dem Dreieck Bayreuth-Kulmbach, plus 8 Minuten, da staut sich's.
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4: Die stehen auf der A70 bei Unterbrücklein Richtung Turnau, da sind 100 erlaubt, auch 100 bei Bamberg Süd in der Auffahrt, zur A73 Richtung Nürnberg und in Birkach wird geblitzt, von Debring kommen in Richtung Burg Ebrach in der Hecke rechts. Habt ihr auch noch was gesehen, einen Stau oder Blitzer, dann gerne bei uns melden, 0800 007 0076, Dankeschön und gute Fahrt.
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der Dienstagmorgen, Maxi für euch bei Radio Galaxy. Stellt euch vor, ihr schaut ganz entspannt den Trailer zu einem neuen Marvel-Film und plötzlich erkennt ihr darin euer eigenes Rathaus. Ja, so haben sich wahrscheinlich viele aus Memmingen gefühlt. Das historische Rathaus ist mich tatsächlich in einer Werbeaufnahme zum neuen Avengers-Film zu sehen und wird darin

zur fiktiven Bösewicht-Hauptstadt Doomstadt. Und der Memminger Oberbürgermeister Jan Ruttenbacher, der lässt sich die Gelegenheit natürlich nicht entgehen. Er ist kurzerhand selbst ins Kostüm von Dr. Doom gestiegen und hat die Leute im Rathaus als Marvel-Superschurke begrüßt. Und dann ging natürlich die Einladung direkt an Marvel raus. Man könnte ja eigentlich die Premiere hier in Bayern direkt in Memmingen feiern. Also wenn man schon das Rathaus nutzt, dann finde ich, ist es auch völlig legitim, dass man hier auch die große Premiere feiert. Naja, ob das klappen wird, das bleibt in den Sternen. Vermutlich wird es eher schwieriger, aber eine coole Sache wäre es auf jeden Fall.

Die Radio Galaxy Morning Show mit mir, mit Max. Für alle Gilmore Girls Fans gibt's jetzt richtig gute Neuigkeiten. Die Kultserie bekommt nämlich tatsächlich jetzt eine eigene Doku. Mehr als 25 Jahre nach dem Start soll so ein bisschen erzählt werden, wie die Serie damals überhaupt entstanden ist. Mit dabei unter anderem natürlich auch die Schöpferin Amy Sherman Palladino. Und es soll wohl auch jede Menge bisher unveröffentlichtes Material geben. Also Outtakes, Behind-the-Scenes-Aufnahmen und sogar alte Drehbuchseiten. Wann genau die Doku erscheint, ist noch nicht bekannt. Sobald es einen Termin gibt, erfahrt es natürlich hier bei uns bei Radio Galaxy.

0: Galaxy, die Morning Show und heute das perfekte Wetter, um seinen Eiscounter ein wenig aufzufüllen. Vielleicht heute nach Feierabend nochmal zur Lieblingseisdiele und 1, 2, 3, 4 Kügelchen Eis essen. Gerade zur Abkühlung ist doch das ein sehr guter Plan und so geht vielleicht auch der Arbeitstag ein bisschen schneller rum, wenn man sich dann auf was freuen kann. Die besten aktuellen Hits zum Abkühlen, die liefern wir natürlich auch gleich um kurz nach halb mit Harry Styles, unter anderem American Girls. Außerdem ist Purple Disco Machine in der Playlist und Flow.
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3: Ich bin Joshua Heise. Guten Morgen. Der Gen Z wird ja gerne mal vorgeworfen, sie sei faul. Das stimmt aber gar nicht, zeigen Studien und Arbeitsmarktdaten. Laut Institut für Arbeitsmarkt- und Berufsforschung ist die Erwerbsbeteiligung junger Menschen so hoch wie seit Jahrzehnten nicht und sie wechseln ihren Arbeitsplatz auch nicht häufiger als frühere Generationen. Ein Forscher sagt, Ansprüche an Flexibilität heißen nicht gleich Arbeitsunwilligkeit. Nach dem schwersten Erdbeben seit Jahrzehnten in Kolumbien mit mehr als 100 Toten ist das ganze Ausmaß der Katastrophe noch nicht absehbar. Rettungskräfte suchen in eingestürzten Gebäuden nach Überlebenden. Die Regierung in Bogotá rief einen landesweiten Notstand aus. Philipp Znida berichtet.
4: Besonders schwer getroffen sind Städte im Westen Kolumbiens. In Pereira und Cali sind zahlreiche Gebäude eingestürzt. Beschädigt wurden auch Krankenhäuser und Schulen. Mehrere Flughäfen sind zudem vorerst geschlossen. Das jetzt schon bekannte große Ausmaß der Schäden, es überrascht ein wenig, ereignete sich das Beben doch in einer Tiefe von etwa 100 Kilometern.
3: Noch einmal schlafen, dann steht das Himmelsspektakel schlechthin an. Die Sonnenfinsternis. Und Fans in Bayern können sich freuen, denn das Wetter spielt mit. Ganz wichtig, die spezielle Sonnenfinsternisbrille. Die gibt es etwa beim Optiker oder im Netz. Und auch in der Nacht lohnt es sich, nach oben zu schauen, denn der Perseiden-Meteorstrom erreicht seinen Höhepunkt. Dann heißt es wieder wünschen, was das Zeug hält. Finanzminister Klingbeil gibt klein bei. Vereine sollen künftig doch keine höheren Steuern zahlen müssen. Die entsprechenden Zeilen würden aus dem Gesetz gestrichen, teilte der SPD-Chef nach heftiger Kritik mit. Zur Erklärung sagte er, es sei ihm nicht um kleinere Vereine gegangen, sondern um Verbände mit viel Geld, etwa im Profisport.
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5: Mit Miriam Hofmann. Eine seit Ende Juli vermisste 20-Jährige aus dem Nürnberger Land ist wieder aufgetaucht. Wie die Polizei Mittelfranken mitteilt, wurde die junge Frau bereits am vergangenen Donnerstag in Pottenstein im Landkreis Bayreuth von einem Passanten erkannt. Der informierte die Polizei. Eine Streife aus Pegnitz konnte schließlich bestätigen, dass es sich um die Vermisste handelt. Die Öffentlichkeitsfahndung wurde deshalb widerrufen.
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5: Guten Morgen zu euch auf die Straßen. A9 Berlin Richtung Nürnberg zwischen Markt Schörgast und dem Dreieck Bayreuth-Kulmbach. Da staut sich's. 10 Minuten müsst ihr da mehr einplanen.
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5: Die stehen A70 Bayreuth Richtung Bamberg, bei Kulmbach-Neudrossenfeld 100, dann im weiteren Verlauf am Würgauer Berg 80 in der Baustelle und der Frank hat gemeldet, bei Bamberg Süd steht auch wieder einer auf der B505 in der Auffahrt zur A73 Richtung Nürnberg. Auch da sind 100 erlaubt. Habt ihr auch was gesehen, einen Stau oder Blitzer, dann macht's gerne wieder Frank und meldet das Ganze kostenlos per WhatsApp 0800 007 007. 76, Dankeschön und gute Fahrt.
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Werbetafel hat tagelang weltweit für Aufsehen gesorgt. Max hier für euch in der Radio Galaxy Morning Show. Ja, in Los Angeles, da hat ein Mann mehrere Tage lang in einer Werbetafel gelebt. Direkt über dem Sunset Strip auf etwa 10 Meter Höhe. Das Plakat war eben nicht nur so ein großes Poster, das man ja vielleicht von Bildern kennt, sondern eine echte Werbung mit einer Wohnung inklusive. Also mit Sessel, Pflanzen und Büchern. Und mitten im Werbeplakat, da war tagelang der Mann zu sehen. Mal hat er

getanzt, mal hat er irgendwie Musik gehört, mal hat er mit den Menschen auf der Straße irgendwie per WhatsApp hin und her geschrieben. Jetzt fragen sich natürlich viele, die da vorbeigelaufen sind, ja Leute, was soll denn das Ganze? Und die Antwort ist ziemlich einfach, es war eine sehr verrückte Marketingaktion von Netflix für den neuen Science-Fiction-Thriller The Last House. Ein paar Tage lang wurde die Werbetafel einfach zum Zuhause und Aufmerksamkeit hat Netflix damit ganz, ganz sicher generiert.

0: Guten Morgen, Max hier für euch in der Radio Galaxy Morning Show. Aufstehen und mitquissen, das ist das Motto beim Radio Galaxy Produkteraten. Morgen wieder hier bei uns in der Show. Der Dippi ist schon wieder im Urlaub, deswegen ist heute der Marvin bei mir im Studio und er liest uns eine Kundenbewertung aus dem Netz vor und wir versuchen gemeinsam herauszufinden, was das sein könnte. Und darum geht's morgen.
1: Auf niedriger Stufe noch angenehm. Auf höchster Stufe fühlt es sich allerdings danach an, als würde jemand sehr gezielt persönliche Informationen aus mir herausbringen wollen. Allerdings habe ich mich danach tatsächlich besser gefühlt.
0: Also Leute, ich habe wirklich überhaupt keine Ahnung dieses Mal. Also die letzten Wochen, ne, überhaupt kein Problem. Da dachte ich mir, okay, das muss es sein. Aber in dem Fall überhaupt keine Ahnung. Vielleicht irgendwas mit KI. Ich dachte schon irgendwie an einen sprechenden Kühlschrank. Aber nee, also auch das ist natürlich völliger Quatsch. Habt ihr eine Idee? Dann meldet euch gerne bei uns 0800 007 0076. Die Auflösung

0: Es ist kurz vor 8, an der Stelle vielleicht einmal nochmal das Fenster aufreißen, so ein bisschen frische Luft reinlassen. Aber aktuell ist es noch richtig angenehm. Nicht, dass dann später die Wohnung oder das Haus wieder komplett aufwärmt. Wir liefern euch schon mal jetzt die besten aktuellen Hits zum Abkühlen. Gleich mit einem Song, der finde ich absolut aktuell auf keiner Sommerparty fehlen darf, von Tame Impala und Jenny. Dracula, Lena und Nico Santos sind in der Playlist und Chris de Serendi.
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10: Ich bin Joshua Heise. Guten Morgen. Der Wechsel hin zur Elektrizität.

0: Elektromobilität in Deutschland nimmt Fahrt auf und erreicht inzwischen immer mehr auch den Gebrauchtwagenbereich. Das zeigt eine Auswertung der Versicherung Huck Coburg. Claudia Wächter berichtet.
1: Bisher waren gebrauchte E-Autos nämlich nicht der Renner. Doch nun gibt's auch hier ein Plus von 8%, ein Rekordwert. Bei Neuwagen läuft's noch besser. Vor allem für Vielfahrer wird der Stromer offenbar attraktiver. Und ein Grund dafür, dass
0: Mobilität in Deutschland nimmt Fahrt auf und erreicht inzwischen immer mehr auch den Gebrauchtwagenbereich. Das zeigt eine Auswertung der Versicherung Huck Coburg. Claudia Wächter berichtet.
1: Bisher waren gebrauchte E-Autos nämlich nicht der Renner. Doch nun gibt's auch hier ein Plus von

0: mitgeteilt. Dabei geht es um offene Tariffragen bei Lufthansa, Lufthansa Cargo, Lufthansa Cityline und Eurowings. Zusätzlich soll eine Mediation die Verhandlungen begleiten. Weil gleich 5 Weltkriegsbomben entschärft werden müssen, wird heute Abend die Bahnstrecke zwischen Augsburg und Ulm vorübergehend gesperrt. Der Bahnverkehr werde dann kurzfristig eingestellt, teilt die Stadt Neu-Ulm mit. Auch die B10 im Bereich des Pfuhler Rieds ist betroffen. Die Sperrungen werden voraussichtlich von 18.30 Uhr bis 20.30 Uhr stattfinden. Beim Auftakt der Leichtathletik-Europameisterschaft in Birmingham hat das deutsche Team 2 Medaillen gewonnen. Florian Brem hat über 5000 Meter Silber geholt, Kugelstoß-Olympiasiegerin Yemisi Mabri Bronze. Und bei der Schwimm-EM in Paris hat die deutsche Männerstaffel über 4x200 Meter Freistil Bronze gewonnen.
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2: Mit Miriam Hofmann. 2 junge Männer stehen heute in Bamberg vor Gericht wegen räuberischer Erpressung und gefährlicher Körperverletzung. Die 21- und 23-Jährigen sollen im Februar einen Mann in seiner Wohnung mit Waffengewalt gezwungen haben, ihnen rund 95 Gramm Marihuana zu übergeben und ihn dabei geschlagen haben.
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4: An diesem Dienstag haben wir richtig viel Sonnenschein mit dabei. Ein wolkenfreier Himmel bei Temperaturen von maximal 28 Grad. Also perfektes Wetter für einen Abstecher im Freibad oder am Badesee. Der Radio Galaxy Wettertrend morgen am Mittwoch bis zu 30 Grad. Auch da ein wolkenfreier Himmel und auch die Tage drauf schaut es schön aus.
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2: Guten Morgen. Aktuell nur ein bisschen Stau auf der A9 Berlin Richtung Nürnberg. Zwischen Markt Czorgast und dem Dreieck Bayreuth-Kulmbach. 10 Minuten sind da mehr einzuplanen.
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2: Auf der A70 Bayreuth-Bamberg steht einer bei Kulmbach-Neudrossenfeld 100. Auch 100 sind erlaubt. B505 bei Bamberg Süd in der Auffahrt zur A73 in Richtung Nürnberg. Und am Würgauer Berg wird geblitzt. A70 Bayreuth Richtung Bamberg in der Baustelle 80. Habt ihr noch was gesehen? Einen Stau oder Blitzer? Dann gerne bei uns melden. Geht ganz einfach per WhatsApp 0800 007 0076. Dankeschön und gute Fahrt.
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0: ist die Radio Galaxy Morning Show mit mir, mit Max. Und dieser Foodtrend geht gerade auf Social Media viral.
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0: Nichts geht doch über ein richtig gutes Tiramisu als Nachtisch, oder? Jetzt kommt eine Variante, die ihr sicher noch nicht kanntet. Tiramisu aus der Mass. Ja, die sogenannte Tiramass geht gerade durch die sozialen Medien und sorgt für ordentlich Hype. Dahinter steckt tatsächlich einfach eine riesige Portion Tiramisu, serviert in einem Liter Masskrug. Oben noch ein ordentlicher Klecks Sahne drauf und fertig ist das Wiesendessert. Das Ganze kommt von einem Münchner Wirt und ist natürlich ganz offiziell zum Teilen gedacht. Wobei, sagen wir es mal so, also optisch

Ist das jetzt nicht unbedingt das romantischste Dessert? Und der Preis hat es auch in sich. Die große Tiramisu kostet rund 20 Euro. Also dann Prost und guten Appetit.

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0: zahlt Europa bald mit Geldscheinen designed in Bayern?
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0: Max hier für euch bei Radio Galaxy und die Chance ist tatsächlich da. Die EZB will ja unsere Euroscheine komplett neu gestalten und unter den letzten 10 Entwürfen ist auch einer aus Regensburg. Gisela Goppel und Florian Tobern-Bong haben eine ganze Serie mit Flüssen und Vögeln entworfen. Auf dem 5er sitzt zum Beispiel ein Mauerläufer, auf dem 10er ein Eisvogel und auf dem 50er ein Storch. Die Vögel, die sollen für die Vielfalt Europas stehen. Welcher Entwurf am Ende gewinnt, entscheidet die EZB voraussichtlich Ende des Jahres. Bis zum 21. September könnt ihr aber erstmal noch abstimmen für den Favoriten aus Bayern vielleicht auch. Und bis die neuen Scheine dann wirklich im Geldbeutel landen, dauert es dann noch ein paar Jahre. Aber das wäre schon cool, wenn man mit Geldscheinen bezahlt, die auch hier in Bayern gestaltet wurden. Einen schönen Dienstag euch.

0: Guten Morgen, Max hier für euch in der Radio Galaxy Morning Show. Ich hoffe, ihr seid gut in diesen Tag gestartet und ja, denkt immer dran, es kann auch schlimmer laufen.
1: Vor der Nase ist mir der Bus wegfahren.
0: Ich hoffe mal, dass es euch nicht passiert. Wir liefern euch die besten aktuellen Hits für eure Dienstagmorgen gleich mit Holy Humberstone und The Weeknd is in der Playlist.
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13: Ich bin Joshua Heise. Guten Morgen. Der Wechsel hin zur Elektromobilität in Deutschland nimmt Fahrt auf und erreicht inzwischen immer mehr auch den Gebrauchtwagenbereich. Das zeigt eine Auswertung der Versicherung Huck Coburg. Claudia Wächter berichtet.
14: Bisher waren gebrauchte E-Autos nämlich nicht der Renner, doch nun gibt's auch hier ein Plus von 8%, ein Rekordwert. Bei Neuwagen läuft's

0: noch besser. Vor allem für Vielfahrer wird der Stromer offenbar attraktiver. Und ein Grund dafür, dass nun so viele auf E-Autos umsteigen, sind sicherlich auch die hohen Spritpreise. Der Versicherer, der sagt sogar, gebrauchte E-Autos, die könnten nun zum Gamechanger werden.
1: Lufthansa-Passagiere können vorerst aufatmen. Pilotenstreik sind erstmal vom Tisch. Die Gewerkschaft Vereinigung Cockpit und das Unternehmen haben sich auf ein umfassendes Schlichtungsverfahren geeinigt. Das hat die Gewerkschaft ihren Mitgliedern mitgeteilt. Dabei geht es um offene Tariffragen bei Lufthansa, Lufthansa Cargo, Lufthansa Cityline und Eurowings. Zusätzlich soll eine Mediation die Verhandlungen begleiten. Weil gleich 5 Weltkriegsbomben entschärft werden müssen, wird heute Abend die Bahnstrecke zwischen Augsburg und Ulm vorübergehend gesperrt. Der Bahnverkehr werde dann kurzfristig eingestellt, teilt die Stadt Neu-Ulm mit. Auch die B10 im Bereich des Pfuhler Rieds ist betroffen. Die Sperrungen werden voraussichtlich von 18.30 Uhr bis 20.30 Uhr stattfinden. Beim Auftakt der Leichtathletik-Europameisterschaft in Birmingham hat das deutsche Team 2 Medaillen gewonnen. Florian Brem hat über 5000 Meter Silber geholt, Kugelstoß-Olympiasiegerin Yemisi Mabri Bronze. Und bei der Schwimm-EM in Paris hat die deutsche Männerstaffel über 4x200 Meter Freistil Bronze gewonnen.
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3: Mit Miriam Hofmann. Ein 85-Jähriger hat in Wunsiedel im Fichtelgebirge mehrere Unfälle gebaut und dabei sich und seine Frau leicht verletzt. Der Mann fuhr beim Ausparken am Sonntag zunächst gegen eine Hauswand und einen Laternenmast, wie die Polizei mitteilte. Beim Weiterfahren touchierte er mit seinem Wagen dann insgesamt 5 Autos. Beim Zusammenstoß mit dem 5. Auto wurden der Fahrer und seine Beifahrerin leicht verletzt. Die Straße wurde zur Bergung des Autos gesperrt.
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5: Ja, auch heute an diesem Dienstag müssen wir auf jeden Fall für die ein oder andere Abkühlung sorgen. Temperaturen von maximal 28 Grad. Keine Wolke ist heute am Himmel. Der Radio Galaxy Wettertrend. Auch die nächsten Tage schaut's richtig warm und sommerlich aus. Morgen bis zu 30 Grad, am Donnerstag bis zu 31 Grad hier in der Region.
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3: Guten Morgen zu euch auf die Straßen. A73 Nürnberg Richtung Bamberg. Achtung auf der mittleren Spur zwischen Hirscheid und Bamberg Süd. Da fliegen Kartons rum. A9 Berlin Richtung Nürnberg zwischen Markt Schorgast und dem Dreieck Bayreuth-Kulmbach staut sich's. Eine Viertelstunde müsst ihr da mehr einplanen.
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3: Die stehen A73 Bayreuth Richtung Bamberg bei Kulmbach-Nordrossenfeld 100 und im weiteren Verlauf Würgauer Berg 80 in der Baustelle. Außerdem in Niederfüllbach in der Parkstraße, da sind 30 erlaubt und in Obernsees wird geblitzt an der Ortsausfahrt Richtung Blankenfels, da sind 60 erlaubt. Habt ihr noch was gesehen, einen Stau oder Blitzer, dann gerne bei uns melden. Wir geben es dann weiter an ganz Oberfranken, die Nummer dafür 0800 007 0076. Danke schön und gute Fahrt.
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Guten Morgen, Max hier für euch in der Radio Galaxy Morning Show. Leute, Heidi Klum zieht um. Und nein, dieses Mal geht's nicht um eine neue Villa oder den nächsten Laufsteg. Erinnert ihr euch noch an den Fiebertraum aus dem letzten Jahr? Das Heidi-Fest bei ProSieben. Ja, also das war ja wirklich, für mich, ich fand's Fremdscham. Also ich muss ganz ehrlich sagen, ich bin im Boden versunken, als ich da reingeschaut habe. Ja, und dieses Mal wird das Ganze nicht bei ProSieben ausgestrahlt, sondern bei RTL und RTL Plus am 17. September.

0: lädt Heidi ins Münchner Hofbräuhaus ein. Mit dabei ihre Familie, prominente Gäste. Natürlich gibt's wieder Blasmusik. Ja, aber mal ehrlich, wenn Heidi jetzt schon mit ihrem eigenen Fest zu RTL zieht, stellt sich doch zwangsläufig die Frage, wie lange bleibt GNTM eigentlich noch bei ProSieben? Ja, wir sind auf jeden Fall gespannt.
1: Also von mir aus kann's losgehen. Und...

Guten Morgen, Max hier für euch in der Radio Galaxy Morning Show. Und es gibt ja aktuell irgendwie so zwei Fraktionen, ne? Die einen halten in der Arbeit die Stellung und übernehmen irgendwie die Jobs der Kollegen. Die andere Fraktion wiederum ist im Urlaub, hat frei, genießt irgendwie jetzt so ein bisschen den Sommer. Und ja, zur zweiten Fraktion gehört auf jeden Fall die Tina, hat mir gerade geschrieben per WhatsApp ins Radio Galaxy Studio 0800 007 0076. Sie schreibt mir, dass hier gerade, ja, sie ist gerade auf dem Weg mit der gesamten Familie nach Nürnberg zum Flughafen. Für sie geht es nämlich heute Mittag nach Gran Canaria. Boah, da bin ich schon ehrlich gesagt ein bisschen neidisch. Also das wird sicherlich sehr, sehr schön. Also viel Spaß euch, eine gute Fahrt noch. Und wir liefern euch natürlich die besten aktuellen Hits. Egal, ob ihr in der Arbeit seid oder ja, am Entspannen seid.

0: Es ist kurz vor neun, ihr hört Radio Galaxy, kommt gut in diesen Dienstagvormittag mit den besten aktuellen Hits, gleich The Bowser in der Playlist. Shawn Mendes ist dabei und unser Gute-Laune-Garant Leonie, gemeinsam mit Callum Scott, ein Mega-Duo, finde ich. Stay!
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3: Ich bin Joshua Heise. Guten Morgen. Hitzeschutz sollte aus Sicht von
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3: Ich bin Joshua Heise. Guten Morgen. Hitzeschutz sollte aus Sicht von Städtetagpräsident Jung als gemeinsame Staatsaufgabe ins Grundgesetz aufgenommen werden.

0: Schwere vor. Der Sommerurlaub scheint gerettet. Die Lufthansa und ihre Piloten haben sich im Tarifstreit auf ein umfassendes Schlichtungsverfahren geeinigt, teilt die Gewerkschaft Vereinigung Cockpit in einem Rundschreiben an ihre Mitglieder mit. Diana Kramer berichtet.
1: Weitere Streiks wird es vorerst nicht geben. Bei den Gesprächen mit einem Mediator geht es vor allem um die Gehälter und die Altersversorgung der Piloten von Lufthansa, Lufthansa Cityline, Eurowings und der Frachttochter Lufthansa Cargo. Ein weiterer Streitpunkt ist, dass der Vorstand Flugzeuge und Crews in Unternehmen verlagern will, in denen schlechtere Tarifbedingungen gelten. Deshalb hatte die Gewerkschaft ihre Mitglieder in diesem Jahr schon an 7 Tagen zum Streik aufgerufen.
0: Der Waldbrand in Hessen nahe der bayerischen Grenze bedroht nicht mehr den Freistaat. Das hat ein Sprecher des Polizeipräsidiums Unterfranken mitgeteilt. Das Feuer, das vom hessischen Rodenbach auf die Gegend rund um Alzenau übergegriffen hatte, sei auf bayerischer Seite gelöscht. In Hessen selbst hat sich die Lage auch etwas entspannt. Dort beginnen jetzt die Nachlöscharbeiten. US-Präsident Trump hat die Impfempfehlung für Kinder eingeschränkt. Künftig gelten nur noch 11 statt 17 Krankheiten als zentrale Empfehlung. Kombi-Impfungen wie MMR sollen auf mehrere Arzttermine verteilt werden. Bei der Unterzeichnung des entsprechenden Dekrets wiederholte Trump erneut die Behauptung, Impfungen würden Autismus auslösen. Die WHO sieht dafür keine Belege.
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3: Mit Miriam Hofmann. Das Landgericht Nürnberg-Fürth hat jetzt einen 54-Jährigen wegen jahrelangen sexuellen Missbrauchs eines Mädchens auf den Philippinen zu 7 Jahren Haft verurteilt. Der Mann hatte die Taten über das Internet gesteuert und weitgehend gestanden. Ermittelt hatte unter anderem die Zentralstelle zur Bekämpfung von Cyberkriminalität bei der Generalstaatsanwaltschaft Bamberg. Sie hatte 11 Jahre Haft gefordert, die Verteidigung nicht mehr als 6. Das Urteil ist noch nicht rechtskräftig.
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5: Die 20 Grad Marke haben wir heute an diesem Dienstag auf jeden Fall schon geknackt an der Stelle. 20 Grad sind's bei euch aktuell in Erlangen am Hugenottenplatz. Der Radio Galaxy Wettertrend den ganzen Tag über richtig viel Sonnenschein und auch die nächsten Tage schaut's richtig sommerlich aus. Es bleibt auf jeden Fall trocken.
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3: Guten Morgen zu euch auf die Straßen. Es staut sich ein kleines bisschen auf der A9 Berlin Richtung Nürnberg zwischen Markt Schwagast und dem Dreieck Bayreuth-Kulmbach. 10 Minuten solltet ihr da mehr einplanen.
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3: Die stehen auf der A70 Bayreuth Richtung Bamberg, einmal bei Kulmbach-Neudrossenfeld 100 und dann im weiteren Verlauf am Würgauer Berg in der Baustelle, da sind 80 erlaubt. Außerdem wird geblitzt, danke an die Christine fürs Melden, in Strullendorf. Mühlberg am Ortsausgang, da sind 30 erlaubt. Habt ihr noch was gesehen? Dann macht's wie Christine und meldet Staus und Blitzer ganz einfach, kostenlos per WhatsApp 0800 007 0076. Dankeschön und gute Fahrt!
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der Dienstagmorgen, Maxi für euch bei Radio Galaxy. Stellt euch vor, ihr schaut ganz entspannt den Trailer zu einem neuen Marvel-Film und plötzlich erkennt ihr darin euer eigenes Rathaus. Ja, so haben sich wahrscheinlich viele aus Memmingen gefühlt. Das historische Rathaus ist mich tatsächlich in einer Werbeaufnahme zum neuen Avengers-Film zu sehen und wird darin zur fiktiven Bösewicht-Hauptstadt Doomstadt. Und der Memminger Oberbürgermeister Jan Ruttenbacher, der lässt sich die Gelegenheit natürlich nicht entgehen. Er ist kurzerhand selbst ins Kostüm von Dr. Doom ja gestiegen und hat die Leute im Rathaus als Marvel-Superschurke begrüßt. Und dann ging natürlich

die Einladung direkt an Marvel raus. Man könnte ja eigentlich die Premiere hier in Bayern direkt in Memmingen feiern. Also wenn man schon das Rathaus nutzt, dann finde ich, ist es auch völlig legitim, dass man hier auch die große Premiere feiert. Naja, ob das klappen wird, das bleibt in den Sternen. Vermutlich wird es eher schwieriger, aber die coole

Die Radio Galaxy Morning Show mit mir, mit Max. Für alle Gilmore Girls Fans gibt's jetzt richtig gute Neuigkeiten. Die Kultserie bekommt nämlich tatsächlich jetzt eine eigene Doku. Mehr als 25 Jahre nach dem Start soll so ein bisschen erzählt werden, wie die Serie damals überhaupt entstanden ist. Mit dabei unter anderem natürlich auch die Schöpferin Amy Sherman-Palladino. Und es soll wohl auch jede Menge bisher unveröffentlichtes Material geben. Also Outtakes, Behind-the-Scenes-Aufnahmen und sogar alte Drehbuchseiten. Wann genau die Doku erscheint, ist noch nicht bekannt. Sobald es einen Termin gibt, erfahrt ihr es natürlich hier bei uns bei Radio.

0: Kurz vor 9:30, ihr hört Radio Galaxy, die Morning Show mit mir, mit Max. Und Leute, heute wieder perfektes Wetter, um irgendwie jetzt ja draußen an der frischen Luft zu frühstücken, vielleicht auf der Terrasse, auf dem Balkon oder im Zweifel einfach Fenster aufreißen und Kaffee auf der Fensterbank genießen. Kann ich auch empfehlen. Und wenn ihr heute arbeiten müsst, dann einfach auch im Büro einfach mal kurz Fenster auf die Fensterbank setzen, mal kurz die Sonne genießen. Die besten aktuellen Hits, die bekommt ihr bei uns gleich mit Kato. Turn the Lights Off, Pink ist in der Playlist und die aktuelle von Cat's Eye.
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0: Ja, auch heute an diesem Dienstag müssen wir auf jeden Fall für die ein oder andere Abkühlung sorgen. Temperaturen von maximal 28 Grad. Keine Wolke ist heute am Himmel. Der Radio Galaxy Wettertrend. Auch die nächsten Tage schaut's richtig warm und sommerlich aus. Morgen bis zu 30 Grad, am Donnerstag bis zu 31 Grad hier in der Region.
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Werbetafel hat tagelang weltweit für Aufsehen gesorgt. Max hier für euch in der Radio Galaxy Morning Show. Ja, in Los Angeles, da hat ein Mann mehrere Tage lang in einer Werbetafel gelebt. Direkt über dem Sunset Strip auf etwa 10 Meter Höhe. Das Plakat war eben nicht nur so ein großes Poster, das man ja vielleicht von Bildern kennt, sondern eine echte Werbung mit einer Wohnung inklusive, also mit Sessel, Pflanzen und Büchern. Und mitten im Werbeplakat, da war tagelang der Mann zu sehen. Mal hat er getanzt, mal hat er irgendwie Musik gehört, mal hat er mit den Menschen auf der Straße irgendwie per WhatsApp hin und her geschrieben. Jetzt fragen sich natürlich viele, die da vorbeigelaufen sind, ja Leute, was soll denn das Ganze? Und die Antwort ist ziemlich einfach, es war eine sehr verrückte Marketingaktion von Netflix für den neuen Science-Fiction-Thriller The Last House. Ein paar Tage lang wurde die Werbetafel einfach zum Zuhause und Aufmerksamkeit hat Netflix damit ganz, ganz sicher generiert. 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

0: Guten Morgen, Max hier für euch in der Radio Galaxy Morning Show. Aufstehen und mitquissen, das ist das Motto beim Radio Galaxy Produkteraten. Morgen wieder hier bei uns in der Show. Der Dippi ist schon wieder im Urlaub, deswegen ist heute der Marvin bei mir im Studio und er liest uns eine Kundenbewertung aus dem Netz vor und wir versuchen gemeinsam herauszufinden, was das sein könnte. Und darum geht's morgen.
1: Auf niedriger Stufe noch angenehm. Auf höchster Stufe fühlt es sich allerdings danach an, als würde jemand sehr gezielt persönliche Informationen aus mir herausbringen wollen. Allerdings habe ich mich danach tatsächlich besser gefühlt.
0: Also Leute, ich habe wirklich überhaupt keine Ahnung dieses Mal. Also die letzten Wochen, ne, überhaupt kein Problem. Da dachte ich mir, okay, das muss es sein. Aber in dem Fall überhaupt keine Ahnung. Vielleicht irgendwas mit KI. Ich dachte schon irgendwie an einen sprechenden Kühlschrank. Aber nee, also auch das ist natürlich völliger Quatsch. Habt ihr eine Idee? Dann meldet euch gerne bei uns 0800 007 0076. Die Auflösung gibt's dann morgen um 10 vor 8.

0: viele Grüße an der Stelle an alle, die heute an diesem Dienstag quasi mitten in der bayerischen Ferienzeit arbeiten müssen. Ich weiß, die Büros sind aktuell so halb leer gefühlt und man muss vielleicht auch die Arbeit der Kollegen übernehmen. Aber ja, selbst wenn ihr in der Arbeit die Stellung haltet, viele Grüße an der Stelle. Wir haben die besten aktuellen Hits auch gleich nach 10 für euch in der Playlist mit Olivia Rodrigo. Nico Santos ist am Start und ein Song, der richtig gute Laune macht. The Chainsmokers mit Something Just Like This.
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19: Ich bin Joshua Heise. Wegen des anhaltenden Niedrigwassers der Flüsse haben jetzt auch Baden-Württemberg, Bayern und Mecklenburg-Vorpommern angekündigt, das Sonn- und Feiertagsfahrverbot für Lkw vorübergehend auszusetzen. Der Logistikverband BGL bezweifelt eine echte Entlastung. Diana Kramer berichtet.
20: Das Problem ist, dass es einfach zu wenig Lkw-Fahrer gibt. Schon seit Jahren fehlen mehr als 100.000 Fahrer in Deutschland. Die Lockerungen können das grundsätzliche Kapazitätsproblem im Güterverkehr auf der Straße daher kaum lösen, heißt es vom Bundesverband. Und auch wenn das Fahrverbot gelockert wird, die gesetzlichen Lenk-, Pausen- und Ruhezeiten der vorhandenen Fahrer müssten eingehalten werden.
19: Die Hitze schlägt auch bei der Bahn zu. Wie der Bundeskonzern mitgeteilt hat, ist die Fernverkehrsstrecke zwischen Stuttgart und Nürnberg beschädigt. Es kommt zu Ausfällen von Intercity-Zügen in Crailsheim, Ellwangen und Schwäbisch Gmünd sowie Verspätungen von bis zu 20 Minuten. Die Strecke soll bis zum 30. August repariert werden. E-Autos sind nicht nur als Neuware attraktiv, sondern auch immer mehr als Gebrauchtwagen. Laut einer Auswertung der HUK Coburg waren im zweiten Quartal fast 8% der erworbenen Gebrauchtwagen elektrisch. Das sind mehr als doppelt so viele wie im Vorjahr.

Jahresquartal. Außerdem habe sich gezeigt, dass vor allem Vielfahrer aufs E-Auto umsteigen, wohl wegen der hohen Spritpreise. Mitbringsel beschlagnahmt. Das Hauptzollamt München hat einer Frau bei der Einreise eine Trommel mit Pythonleder abgenommen. Denn Pythonleder stammt von einer artenschutzrechtlich geschützten Tierart und darf nur unter bestimmten Bedingungen eingeführt werden. Die Frau hatte die Trommel demnach in einem Jahresquartal. Außerdem habe sich gezeigt, dass vor allem Vielfahrer aufs E-Auto umsteigen, wohl wegen der hohen Spritpreise. Mitbringsel beschlagnahmt. Das Hauptzollamt München hat

0: das seit 2021 besteht, wird bis 2031 weitergeführt. Dafür investiert der Landkreis rund 700.000 Euro. In den besonderen Klassen bekommen schulpflichtige Kinder neben dem Unterricht auch heil- und sozialpädagogische Betreuung. Träger des Projekts bleibt der ISO e.V.
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0: Heute jagt wirklich ein Sonnenstrahl den anderen. Es ist herrlichstes Sommerwetter. 24 bis 29 Grad gibt's heute in Oberfranken. In Bad Rodach bei Coburg werden 27. Dazu strahlend blauer Himmel. Der Galaxy-Wetter-Trend. Morgen am Mittwoch, da kopieren wir das Wetter von heute einfach nochmal. Sonne von früh bis spät und maximal 30 Grad.
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0: Hallo zu euch auf die Straßen. A9 Berlin Richtung Nürnberg zwischen Marktschorgast und dem Dreieck Bayreuth-Kulmbach staut sich's. 8 Minuten müsst ihr da aktuell mehr einplanen.
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0: Die stehen A70 Bayreuth Richtung Bamberg bei Kulmbach-Neudrossenfeld 100 und dann im weiteren Verlauf am Würgauer Berg 80 in der Baustelle. Außerdem wird geblitzt in Strullendorf am Mühlberg. Am Ortsausgang, da sind 30 erlaubt. Habt ihr noch was gesehen, einen Stau oder Blitzer, dann gerne bei uns melden. Kostenlos und ganz einfach per WhatsApp 0800 007 0076. Dankeschön und gute Fahrt.
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0: Über den Wolken, kostenlos surfen, auf dem Weg in den Urlaub. Was will eine große deutsche Airline jetzt möglich machen?
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0: Bei der Arbeit mit Marvin. Die Lufthansa führt jetzt Satelliteninternet ein, zusammen mit Starlink, hier dem Ding von Elon Musk. Nächste Woche, Mittwoch, geht's los, wird die erste Maschine umgerüstet und dann sollen weitere folgen, damit dann möglichst viele bald kostenlos über den Wolken surfen können. Ja, bin gespannt. Vielleicht ja auch auf eurem nächsten Flug in den Urlaub. Habt einen schönen Dienstag. Wir bringen euch gut durch die heißen Sommertage mit den passenden Sommerhits hier bei Radio Galaxy. Jetzt cooler Sound von Bebe Rexha. Das ist New Religion. Deep.

nicht überhitzen im Büro bei den heißen Temperaturen. Hier ist Radio Galaxy bei der Arbeit mit Marvin. Wir haben den passenden Sommersound für euch im Gepäck, damit ihr gut durch diese heißen Tage kommt.

0: Vielleicht noch mit Urlaubsvertretung. Oh Gott, oh Gott. Bloß keinen Stress aufkommen lassen. Der Galaxy Hitsommer ist am Start mit jeder Menge gutem Sound. Gleich Now's a Good Time to Be von Felix Jähn und Temper City mit Self Aware. Auch ein richtig schöner Track. Gibt's gleich nach halb in der Galaxy Playlist.
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1: Es gibt stramme Ziele bei der Deutschen Bahn. Bis 2029 sollen knapp 70% der Züge pünktlich sein. Ja, hoffen wir es mal. Bin gespannt. Habt einen schönen Dienstag. Wir bringen euch durch mit dem Galaxy Hitsommer. Jetzt ein absoluter Oberkracher. Es ist nämlich der Sommerhit, der offizielle des Jahres 2026. Hier sind Shakira und Burna Boy mit Die Die auf Radio Galaxy.

0: 11. Danke fürs Einschalten. Hier ist Radio Galaxy bei der Arbeit mit Marvin. Habt einen schönen Dienstag und bloß nicht stressen lassen. Gute Laune ist angesagt. Die Sonne lacht. Und wir haben den Gute-Laune-Sound für euch in die Playlist gepackt. Jede Menge davon, damit ihr einen guten Sommer habt. Das ist der Galaxy-Hit-Sommer gleich mit dabei. Cooler Sound von Sarah Larsson. Lady Gaga ist am Start mit The Dead Dance. Und eine richtige Hymne auf den Sommer kommt von Harry Styles. Den kriegt ihr gleich mit American Girls um kurz nach 11 hier auf Radio Galaxy.
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13: Ich bin Moritz Einzel. Der Tourismusboom von Anfang des Jahres hat sich offenbar abgeschwächt. Laut neuer Bundesstatistik sank die Zahl der Übernachtungen in Hotels und Co. mit mindestens 10 Betten um 2,9% auf rund 48,9 Millionen. Während Gäste aus dem Inland seltener kamen, blieben mehr Gäste aus dem Ausland über Nacht. Grünen-Chef Banaschak hat der Bundesregierung angesichts des dramatischen Niedrigwassers vorgeworfen, Klimaschutz zu verweigern. In der Regierung werde über alles gesprochen, nur darüber nicht, sagte er bei NTV.
14: Mein Eindruck ist, Friedrich Merz und seine Regierung warten einfach darauf, dass es irgendwann wieder regnet und der Sommer vorbei ist, in der Hoffnung, dass die Leute in den nächsten 10 Monaten wieder vergessen, was für eine desaströse Situation sie in diesem Sommer vorgefunden haben.
13: Diese Politik müsse ein Ende haben, so der Grünen-Chef. Unterdessen haben mehrere Länder das Sonn- und Feiertagsfahrverbot für Lkw wegen des Niedrigwassers ausgesetzt, zuletzt Bayern, Baden-Württemberg und Mecklenburg-Vorpommern. Der Chef des Bundesverbandes für Spedition und Logistik, Huster, spricht derweil im Deutschlandfunk von einem Nullsummenspiel, da es einfach nicht genügend Lkw-Fahrer gäbe. Der Zoll in Selb hat bei einer Kontrollaktion neue Tricks zum Drogenschmuggel entdeckt. Die Substanzen waren demnach in Geburtstagskarten, einem Bluetooth-Lautsprecher sowie in Produktverpackungen versteckt. Lieferziel der Ware aus den Niederlanden war Tschechien. Der Zoll hat 13 Strafverfahren eingeleitet.
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16: Mit Miriam Hofmann. Die Industrie in Oberfranken steht weiter unter Druck. Laut dem aktuellen Energiebarometer der IHK für Oberfranken-Bayreuth verlagert inzwischen jedes vierte Mitgliedsunternehmen Kapazitäten ins Ausland oder plant diesen Schritt. In der Industrie ist es sogar jedes dritte Unternehmen. Als Gründe nennt die IHK unter anderem hohe Energiepreise, Bürokratie und langsame Genehmigungsverfahren. Die Kammer warnt, dass sich dadurch die Deindustrialisierung der Region fortsetzen könnte. Seit 2019 sind in Oberfranken bereits mehr als 15.000 Industriearbeitsplätze verloren gegangen.
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16: Heute jagt wirklich ein Sonnenstrahl den anderen. Es ist herrlichstes Sommerwetter. 24 bis 29 Grad gibt's heute in Oberfranken. In Bad Rodach bei Coburg werden 27. Dazu strahlend blauer Himmel. Der Galaxy-Wetter-Trend. Morgen am Mittwoch, da kopieren wir das Wetter von heute einfach nochmal. Sonne,

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0: Hey, hier ist Radio Galaxy bei der Arbeit mit Marvin. Alle reden über diese Sonnenfinsternis, die jetzt morgen kommt. Die partielle, ne? Um die 80%. Ein absolutes Spektakel. Mein ganzer Freundeskreis hat sich schon irgendwelche Brillen gebastelt. Aber was müssen wir denn jetzt eigentlich wissen über diese partielle Sonnenfinsternis morgen bei uns in der Region? Matthias Gräter arbeitet bei der Sternwarte in Nürnberg. Matthias, erzähl mal, was passiert denn jetzt genau?
1: Ja, also das Ganze findet am Abend statt. Um 19.20 Uhr wird der Mond sich langsam vor die Sonnenscheibe schieben. Das kann man dann beobachten mit speziellen Sonnenteleskopen oder mit der Finsternisbrille. Und um 20.13 Uhr ungefähr wird das Maximum erreicht sein. Dann haben wir diese 88% Bedeckung. Allerdings 20 Minuten später geht dann die Sonne teilverfinstert unter und damit endet das Spektakel diesmal für uns.

0: Ja, dann gute Nacht, oder?
1: Danke, Matthias Gräter von der Sternwarte in Nürnberg. Und dann morgen gemeinschaftliches, fröhliches Sonnenfinsternis anschauen. 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
0: Das ist Teddy Swims mit Mr. Know-It-All.

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0: Okay, wer gesund lebt, der lebt offenbar an manchen Stellen auch etwas gefährlicher als der Rest.
1: 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Zumindest, wenn es um die Avocado geht. Ein Krankenhaus in Norddeutschland hat jetzt Alarm geschlagen, weil es immer mehr Fälle der sogenannten Avocado-Hand gibt. Also, die Leute schneiden sich so dermaßen in die Hand, wenn sie versuchen, den Kern aus der Avocado rauszukriegen. Ich glaube, ihr wisst sofort, wie es ist, ja. Also ich mache es immer so, ich teile die einmal und dann haue ich mit dem Messer in den Kern rein und ziehe ihn raus. Wenn das schief geht, ja, dann Krankenhaus. Also aufpassen beim Mittagessen machen jetzt, ne? Lieber vielleicht schon geschnittene kaufen. Für euch die besten aktuellen Hits, damit ihr gut durch diesen schönen Dienstag kommt. Jetzt richtig guter Sound von Alex Warren. Das ist ein Mega-Erfolg, Fever Dream, jetzt auf Radio Galaxy.

0: kurz vor 12. Hier ist Radio Galaxy. Grüße an alle, die gleich Mittagspause machen. Marvin hier bei der Arbeit. Wir sorgen für eine entspannte Pause mit den besten aktuellen Hits und der richtigen Mischung heißer Sommertracks. Gleich cooler Sound von Michael Schulte mit in der Playlist. Tiffany Harris mit ihrer aktuellen Vertigo ist mit am Start. Und los geht's gleich mit Holly Humberstone. To Love Somebody. Entspannter Sound für die Pause. Gleich nach 12 in der Galaxy Playlist.
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17: Ich bin Moritz Einzel. Angesichts des dramatischen Niedrigwassers hat Grünen-Chef Banaschak der Bundesregierung vorgeworfen, Klimaschutz zu verweigern. Bei NTV sagte er, in der Regierung werde über alles gesprochen, nur darüber nicht.
18: Man kann die Lkw fahren lassen, man kann dafür sorgen, dass noch mehr Güter auf die Schiene umgelegt werden können. Auch da desaströser Zustand bei der Deutschen Bahn. Also ja, man sieht doch, man kann in einer solchen Situation, wenn man an die grundsätzliche Problematik herangeht, immer nur kleine Pflaster verkleben.
17: Sein Eindruck sei, Kanzler Merz und seine Regierung warteten einfach darauf, dass es irgendwann wieder regne und alles vorbei sei, so Banaschak. Der gestürzte Präsident von Syrien, Assad, ist in Abwesenheit zum Tode verurteilt worden. Ihm wurden vorsätzlicher Mord, Folter, willkürliche Inhaftierung und Verbrechen gegen die Menschlichkeit vorgeworfen. Das syrische Regime war im Dezember 2024 kollabiert. Assad floh nach Russland, wo er sich bis heute aufhält. Die Technische Universität Chemnitz bleibt dabei. Thüringens Ministerpräsident Vogt soll seinen Doktortitel verlieren. Ein Widerspruch des CDU-Politikers gegen die Aberkennung des akademischen Grades wurde zurückgewiesen. Ein Anwalt Vogts teilte mit, man wolle nach rechtlicher Prüfung Klage erheben. Vogt war mit einer Arbeit über den amerikanischen Präsidentschaftswahlkampf von 2004 promoviert worden. Später kamen Plagiatsvorwürfe auf. Um eine AfD-Regierung in Sachsen-Anhalt zu verhindern, sollten CDU und Linkspartei in dem Bundesland zusammenarbeiten. Dieser Meinung ist Thüringens Ex-Ministerpräsident Ramelow. Dem Redaktionsnetzwerk Deutschland hat er gesagt, wer Schaden vom Land Sachsen-Anhalt abwenden wolle, müsse in der Lage sein, über Parteigrenzen hinweg miteinander zu reden.
19: Und jetzt Aktuelles aus Oberfranken.
20: Mit Miriam Hofmann. Es gibt offenbar neue Interessenten für die Höhenklinik in Bischofsgrün. Eine deutsch-vietnamesische Delegation aus Geschäftsleuten hat sich das Gelände angesehen. Darüber berichtet der Kurier. Im Raum stehen Ideen für Gesundheit, Pflegeausbildung und Tourismus sowie ein mögliches deutsch-vietnamesisches Zentrum. Die Klinikräume selbst konnte die Gruppe noch nicht besichtigen. Ein weiterer Termin soll deshalb folgen. Bürgermeister Michael Schreier zeigt sich offen und will eine mögliche Nachnutzung unterstützen.

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1: Heute jagt wirklich ein Sonnenstrahl den anderen. Es ist herrlichstes Sommerwetter. 24 bis 29 Grad gibt's heute in Oberfranken. In Bad Rodach bei Coburg werden es 27. Dazu strahlend blauer Himmel. Der Galaxy-Wetter-Trend. Morgen am Mittwoch, da kopieren wir das Wetter von heute einfach nochmal. Sonne von früh bis spät und maximal 30 Grad.
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1: Heute jagt wirklich ein Sonnenstrahl den anderen. Es ist herrlichstes Sommerwetter. 24 bis 29.

0: Zwischen Forchheim Nord und Buttenheim liegen Fußmatten auf der Autobahn. Auch da unbedingt gut aufpassen. Und Sorgenkind aktuell immer noch die A6 Nürnberg-Heilbronn. Zwischen Schnelldorf und Schwäbisch Hall 9 Kilometer Stop and Go. Hier dauert es eine Viertelstunde länger. Staus, Blitzerbehinderung könnt ihr immer kostenlos melden. Einfach anrufen oder WhatsApp schicken. 0800 007 0076. Danke euch. Gute Fahrt.
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Grüße an alle, die sich gerade ihr Mittagessen schmecken lassen. Hier ist Radio Galaxy bei der Arbeit mit Marvin. Ein Wirt aus München sorgt gerade im Netz für viel, viel Aufsehen mit einer sehr kuriosen Nachspeise, nämlich die Tiramisu. Eine Tiramisu-Maß. Genau. Er hat einen Maßkrug genommen, 1 Liter, und da drin einfach Tiramisu reingeschichtet. Eine XXL-Version. Und die hat auch ihren Preis, kostet rund 20 Euro. Geht gerade viral und vielleicht schafft es am Ende auch auf die Wiesen. Ich glaube, danach muss man erstmal ordentlich joggen gehen. Schöne Pause. Wir begleiten euch mit den besten aktuellen Hits. Jetzt guter Sound von Kygo, Khalid und Griffin. Das ist Save My Love auf Radio Galaxy.

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Sommerzeit ist Baustellenzeit. 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Ich glaube, jeder merkt es irgendwie, wenn man unterwegs ist. Überall wird aufgerissen und Kabel verlegt, da nochmal schnell neu geteert, hier was ausgebessert. Ja, und da kommt's dann teilweise schon mal ein bisschen ins Stocken, ne? Aber während wir da so fluchen, dass es mit dem Auto nicht vorangeht, schuften da welche bei über 30 Grad in der Sonne. Lass uns doch mal an die denken. Ey, das ist echt ein krasser Job und ihr macht den verdammt gut. Danke, dass ihr für uns auf den Baustellen da draußen in der Region im Einsatz seid, damit es dann auf den Straßen bald wieder noch flüssiger läuft. Danke. Und für euch gibt's die besten aktuellen Hits für einen relaxten Arbeitstag. Jetzt cooler Sound von Bebe Rexha. Hier ist New Religion auf Radio Galaxy.

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9: Ich bin Moritz Einzel. In Syrien ist der frühere Machthaber Assad in Abwesenheit zum Tode verurteilt worden. Ein Gericht sprach ihn wegen Kriegsverbrechen und Verbrechen gegen die Menschlichkeit schuldig. Unter anderem wurden ihm die vorsätzliche Tötung von Kindern und Folter mit Todesfolge zur Last gelegt. Islamistische Kämpfer hatten das Assad-Regime im Dezember 2024 gestürzt. Assad floh ins Exil nach Russland. In Sachsen-Anhalt wird am 6. September ein neuer Landtag gewählt und alles sieht nach einem Wahlsieg der AfD aus. Die Frage ist nur, kann die rechte Partei danach regieren oder nicht? Das wollen die anderen Parteien verhindern und müssen dafür wohl ungewöhnliche Wege gehen. CDU und Linkspartei, das ist ja eigentlich wie Feuer und Wasser, aber in diesem Falle sollten sie zusammenarbeiten, findet Thüringens Ex-Ministerpräsident Ramelow. Man müsse in der Lage sein, über Parteigrenzen hinweg miteinander zu reden. Vor dem Hintergrund des aktuellen Niedrigwassers hat Grünen-Chef Banaschak der Bundesregierung vorgeworfen, sich wegzuducken. Kanzler Merz und seine Regierung würden einfach darauf warten, bis es wieder regnet und alles vorbei ist, sagte Banaschak bei NTV.
10: Und dass in der Bundesregierung über alles gesprochen wird, aber auf gar keinen Fall über Klimaschutz. Das ist eine Form von Realitätsverweigerung und Bräsigkeit und Ignoranz, die in Deutschland regiert, mit der ich nicht mehr zufrieden bin.
9: Man könne derzeit ansonsten wenig gegen das Niedrigwasser tun, sondern immer nur kleine Pflaster verkleben. Aus dem hessischen Rodenbach hatten die Flammen eines Waldbrandes gestern auf bayerisches Gebiet übergegriffen. Doch in der Gegend rund um Alzenau besteht keine Gefahr mehr. Das sagte ein Sprecher des Polizeipräsidiums Unterfranken am Morgen. Es sei alles gelöscht, auch dank der Polizeihubschrauber, die im Einsatz waren. Auch in Hessen hat sich die Lage entspannt.
11: Und jetzt Aktuelles aus Oberfranken.
12: Mit Miriam Hofmann. Gesunkene Flusspegel sind nicht nur für die großen Wasserstraßen wie Rhein oder Donau ein Problem. Auch in Oberfranken herrscht Niedrigwasser. Wie eine aktuelle Übersicht zeigt, werden am Main bei Schwirbitz seit Freitag täglich neue Niedrigstwerte gemessen. Gestern lag der Abfluss bei einem Kubikmeter 66 pro Sekunde. Das ist so wenig wie nie. Damit ist der Main nicht allein. Wie der Niedrigwasserinformationsdienst mitteilte, wurden dieses Jahr schon an über 100 Stellen die niedrigsten Abflüsse seit 1971 unterschritten.
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12: Heute jagt wirklich ein Sonnenstrahl den anderen. Es ist herrlichstes Sommerwetter. 24 bis 29 Grad gibt's heute in Oberfranken. In Bad Rodach bei Coburg werden 27. Dazu strahlend blauer Himmel. Der Galaxy-Wetter-Trend. Morgen am Mittwoch, da kopieren wir das Wetter von heute einfach nochmal. Sonne von früh bis spät und maximal 30 Grad.
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12: Hallo zu euch auf die Straßen. Achtung, A9 Nürnberg Richtung Berlin. Zwischen Gefrees und Münchberg Süd Gegenstände auf der Fahrbahn. A73 Bamberg Richtung Nürnberg zwischen Beiersdorf Nord und Möhrendorf. Ein Gegenstand auf der Fahrbahn, da liegt wohl ein Auspuff. Und es staut sich auf der A9 Berlin Richtung Nürnberg zwischen Marktschorgast und dem Dreieck Bayreuth-Kulmbach. 20 Minuten gibt's da oben drauf.
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12: Die stehen in Strullendorf in der Hauptsmoorstraße, in Bamberg in der oberen Königsstraße, da sind 30 erlaubt, und in Burg Ebrach in der Förstdorfer Straße. Habt ihr noch was gesehen, einen Stau oder Blitzer, dann gerne bei uns melden. 0800 007

ist offiziell. Michael Jackson 2 kommt in die Kinos. Hi, Lea hier für euch. Der Michael Jackson-Film Michael war weltweit ja ein riesiger Erfolg und hat insgesamt über 1 Milliarde Dollar in die Kinokassen eingespielt. Viele von euch waren sicherlich auch im Film, war ja richtig gut gemacht, also war mega beeindruckt davon. Und jetzt ist eine Fortsetzung mit Michael 2 offiziell bestätigt. Der erste Teil endet ja mit Michaels legendärer Bad-Tour und genau da setzt jetzt auch die Fortsetzung an. Heißt also für uns, wir bekommen noch mehr von seiner Karriere, seiner Musik und den großen Momenten aus seinem späteren Leben zu sehen. Auch Hauptdarsteller Jeffer Jackson, der Michael im ersten Teil gespielt hat, soll wieder mit dabei sein. Gedreht werden soll Ende dieses Jahres oder dann Anfang 2027. Ins Kino kommt Michael 2 voraussichtlich Ende 2027 oder Anfang 2028. Bis dahin heißt also noch ein bisschen warten auf den King of Pop auf der großen Leinwand. Und damit schönen Dienstagnachmittag euch noch. 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

0: Unterhalt 2, Radio Galaxy hier. So langsam aber sicher ist die Mittagspause vorbei und ihr seid wieder zurück am Arbeitsplatz. Falls das Mittagstief gerade noch so ein bisschen reinkickt, gibt's die besten aktuellen Hits von mir und die bringen euch jetzt auch gut durch die zweite Tageshälfte. Mit am Start Teddy Swims mit ein bisschen Retro-Sound und Mr. Know-It-All gleich für euch. Und davor noch Olivia Rodrigo mit Drop Dead. Das alles gibt's nur hier für euch bei uns auf Radio Galaxy. Gleich.
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3: Hi und damit ein kleines Verkehrsupdate für euch. Vorsicht auf der A3 Würzburg Richtung Frankfurt. Zwischen dem Dreieck Würzburg West und Helmstadt ist die Fahrbahn aktuell auf 2 Spuren verengt. Achtung, hier steht ein defekter LKW. Und ein defektes Auto, das haben wir im Baustellenbereich auf der A7 Würzburg Richtung Fulda, zwischen Bad Brückenau, Volkers und dem Dreieck Fulda. Außerdem auf der A73 Bamberg Richtung Nürnberg, zwischen Beiersdorf Nord und Möhrendorf, liegt ein Auspuff aus der Straße. Länger dauert es aktuell auf der A6 Nürnberg Richtung Heilbronn, zwischen Schnelldorf und Ilshofen-Wolpertshausen, 6 Kilometer Stop and Go. 10 Minuten kommen hier für euch obendrauf. Dann 20 Minuten mehr auf der A7 Würzburg Richtung Fulda, zwischen Bad Kissingen-Obertulba und dem Fulda-Dreieck staut sich's auf 6 Kilometer. Und nochmal 6 Kilometer Stau auf der A9 Halle-Leipzig Richtung Nürnberg, zwischen Markt Jorgast und dem Dreieck Bayreuth-Kulmbach braucht ihr aktuell 20 Minuten länger. Und falls ihr jetzt noch was wisst, Staus oder Blitzer, gerne jederzeit kostenlos bei mir durchklingeln unter der 0800 007 0076. Vielen Dank euch und weiterhin eine gute und sichere Fahrt.
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Richtig krass. Whitney Houston bekommt jetzt eine eigene Barbie. Hi, Lea hier für euch. Whitney Houston wäre am Sonntag eigentlich 63 Jahre alt geworden und passend dazu bekommt die Pop-Ikone jetzt ihre eigene Barbie-Puppe. Mattel hat sich dafür einen richtig ikonischen Look für die Barbie ausgesucht und zwar aus dem Musikvideo von diesem absoluten Banger hier.

Absoluter Banger. Ich bin mir sicher, der ein oder andere hat jetzt einen Ohrwurm. Unvergessen das Musikvideo mit ihrem legendären lila Kleid, ihren wilden Locken und dazu noch diese riesigen Ohrringe. Ja, und genauso sieht jetzt auch die Barbie aus. Bei der Barbie darf natürlich auch Mikro und ein Mikrofonständer nicht fehlen. Den gibt's oben drauf. Ist ein echtes Sammlerstück, kann man aktuell für 60 Euro vorbestellen. Vielleicht ist das ja für den ein oder anderen von euch auch eine kleine Idee. Und damit schönen Dienstag euch noch. Hier ist Radio Galaxy.

0: kurz vor zwei, Radio Galaxy mit Lea hier für euch. Grüße zu euch in die Sommerferien. Vielleicht seid ihr gerade auf dem Weg in den Urlaub oder zum Ausflug in den Freizeitpark oder einfach ab zum Badesee. Wir begleiten euch mit jeder Menge Sommersound und den besten aktuellen Hits. Fever Dream passt perfekt zu der Hitze aktuell, von Alex Warren mit dabei in der Playlist und davor noch Temper City mit Self Aware. Das alles gibt's nur bei uns auf Radio Galaxy. Gleich.
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0: Ich bin Moritz Einzel. Immer mehr junge Frauen und Mädchen werden wegen Essstörungen im Krankenhaus behandelt. Innerhalb von 20 Jahren hat sich deren Zahl verdoppelt. Nach Angaben des Statistischen Bundesamtes waren es 2024 etwa 6.000. Claudia Wächter berichtet.
1: Am allerhäufigsten stellen Ärzte die Diagnose Magersucht. Aber viele Frauen und Mädchen suchen auch Hilfe wegen einer Bulimie, also einer Essbrechsucht. Auch Männer bzw. Jungen sind betroffen, aber viel, viel seltener. Und Experten sagen, Essstörungen werden vor allem auch durch soziale Medien befeuert. Auch durch übergriffige Kommentare über Beine, Busen und Po.
0: Die extrem niedrigen Wasserstände des Rheins machen das Tanken teurer. Hintergrund ist, dass der Rhein auch für Öl, Benzin und Diesel als Transportweg genutzt wird. Die nun höheren Logistikkosten könnten regional zu höheren Kraftstoffpreisen beitragen, hieß es vom ADAC. Die teuersten Bundesländer beim Tanken sind aktuell Nordrhein-Westfalen und Hessen. Auf der Bahnstrecke Augsburg-Ulm müssen gleich 5 Blindgänger aus dem Zweiten Weltkrieg entschärft werden. Deswegen wird die Linie heute Abend vorübergehend gesperrt. Das Münchner Sprengkommando soll die 5 Bomben im Bereich des Pfuhler Rieds bei Neu-Ulm voraussichtlich zwischen 18.30 Uhr und 20.30 Uhr unschädlich machen. FIFA-Chef Infantino bekommt Rückendeckung von einem guten Freund, nämlich US-Präsident Trump. Der hat ihn auf seinem Online-Sprachrohr als fantastisch bezeichnet. Der Fußball-Weltverband würde einen schrecklichen Fehler begehen, wenn Infantino abgelöst würde, so Trump. Infantino steht in der Kritik, weil er Investoren an FIFA-Turnieren beteiligen wollte. Er hat die Pläne inzwischen zurückgenommen.
2: Und jetzt Aktuelles aus Oberfranken.
3: Mit Miriam Hofmann. Hammerwerfer Merlin Hummel aus Kulmbach steht bei der Leichtathletik-EM in Birmingham im Finale. In der Qualifikation kam der gebürtige Kronacher auf 75,49 Meter und belegte damit insgesamt Platz 10. Zwar blieb Hummel deutlich unter seiner Saisonbestleistung, für den Einzug unter die besten 12 reichte es aber sicher. Das Finale findet heute Abend statt.
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3: Es ist staubtrocken und warm heute, das heißt hohe Waldbrandgefahr. Ansonsten ist es ganz angenehm, 29 Grad in der Spitze, dazu strahlender Sonnenschein. In Altenkunstadt bei Lichtenfels werden es 26 Grad. Der Galaxy-Wettertrend, auch morgen strahlend blauer Himmel und sommerliche Temperaturen von bis zu 30 Grad.
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5: Und damit Grüße zu euch auf die Straßen. Vorsicht auf der A3 Nürnberg Richtung Würzburg. An der Ausfahrt Nürnberg-Beringersdorf, da liegt ein verletztes Reh auf der Straße. Außerdem haben wir Reifenteile auf der Straße auf der A3 Würzburg Richtung Frankfurt. Zwischen Würzburg-Heidingsfeld und Würzburg-Kist. Achtung, da bitte vorsichtig fahren. Ein kaputtes Auto haben wir im Baustellenbereich auf der A7 Würzburg Richtung Fulda. Zwischen Bad Brückenau-Volkers und dem Dreieck Fulda. Länger dauert es aktuell auf der A9 Halle-Leipzig Richtung Nürnberg. Zwischen Marktschorgast und dem Dreieck Bayreuth-Kulmbach 6 Kilometer Stau. 20 Minuten mehr Zeit müsst ihr hier einplanen. Und eine ganze halbe Stunde länger aktuell auf der A7 Würzburg Richtung Fulda. Zwischen Bad Kissingen, Obertulba und dem Fuldaer Dreieck 7 Kilometer Stau. Und falls ihr jetzt noch was habt, gerne jederzeit kostenlos Bescheid geben unter der 0800 007 0076. Lieben Dank euch, kommt weiterhin gut durch.
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0: der Cast von Sommerhaus des Jahres 2026. Hi, Lea hier für euch am Start. Das Warten hat ein Ende. Das Sommerhaus der Stars geht endlich in die nächste Runde. Das heißt, Promi-Paare ziehen ab nach Bocholt in die Villa, müssen zusammen Challenges bestehen und kämpfen um 50.000 Euro Preisgeld. Immer wieder jede Menge Drama und Beziehungsstreit dabei. Mit dabei dieses Jahr sind unter anderem Nico Legert, der Sohn von Thorsten Legert, und seine Freundin Laura. Und als Nachrücker zieht Julian F.M. Stöckel mit seinem Freund Marcel ein. Jetzt schon mein absoluter Favorit. Los geht's dann am 8. September um 20.15 Uhr auf RTL. Und falls ihr euch nicht ganz so lange gedulden könnt, die erste Folge, die gibt's schon am 25. August auf RTL Plus. Ich freue mich als kleine Reality Queen natürlich schon mega doll drauf. Klar ist auf jeden Fall, bei wenig Platz, viel Konkurrenz und ordentlich Beziehungsstress dürfte es mal ordentlich krachen. Oder wie Ariel sagen würde?
1: Peinlich.

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0: Kurz vor 2:30, Dienstagnachmittag auf Radio Galaxy mit Lea hier für euch. Heidi Klum zieht um. Und nein, diesmal geht's nicht ab in eine neue Villa oder auf den nächsten Laufsteg. Was damit los ist und um was es geht, das erfahrt ihr von mir in ein paar Minuten. Davor noch die besten aktuellen Hits. Harry Styles mit in der Galaxy Playlist mit einer richtig entspannten Nummer und American Girls gibt's gleich hier für euch in ein paar Minuten auf Radio Galaxy.
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12: Bei euch in Gattendorf bei Hof werden's 23 Grad, heute im Rest von Oberfranken bis zu 29 Grad. Dazu Sonne pur, strahlend blauer Himmel und Achtung, es ist trocken. Das heißt, wir haben eine erhöhte Waldbrandgefahr. Und wir schauen auf den Galaxy-Wettertrend. Morgen wird's nochmal sonnig, von früh bis spät knallt die da durch am Himmel. Keine Wolken und es ist trocken bei maximal 30 Grad.
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0: Und damit Servus euch auf die Straßen. Vorsicht auf der A3 Würzburg Richtung Frankfurt. Zwischen Markt Heidenfeld und Rohrbrunn liegen Reifenteile auf der Straße und hier steht auch ein defektes Auto. Also bitte vorsichtig fahren. Länger braucht ihr auf der A7 Würzburg Richtung Fulda. Zwischen Bad Kissingen-Obertulba und dem Fuldaer Dreieck aktuell 8 Kilometer Stau. Eine halbe Stunde dauert es hier länger. Und ungefähr 20 Minuten kommen obendrauf, wenn ihr auf der A9 Halle-Leipzig Richtung Nürnberg unterwegs seid. Und zwar zwischen Markt Torgast und dem Dreieck Bayreuth-Kulmbach. Da staut sich's auf 6 Kilometer. Und falls ihr jetzt noch was entdeckt, Staus oder Blitzer, gerne jederzeit kostenlos bei mir durchrufen oder uns eine WhatsApp-Sprachnachricht rüberschicken an die 0800 007 0076. Lieben Dank euch weiterhin, eine gute Fahrt.
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0: Heidi Klum zieht um. Und nein, diesmal geht's nicht in eine neue Villa oder auf den nächsten Laufsteg. Was ist da los? Hi, Lea hier für euch. Erinnert ihr euch noch an den Fiebertraum aus dem letzten Jahr? Das Heidi-Fest bei ProSieben ist sozusagen das eigene Oktoberfest von Heidi Klum und wirklich, es war absoluter Fremdscham. Und dieses Jahr läuft die Show nicht mehr bei ProSieben, sondern bei RTL und RTL Plus. Am 17. September lädt Heidi ins Münchner Hofbräuhaus ein. Mit dabei ihre Familie, jede Menge prominente Gäste, Blasmusik, bekannte Hits und wahrscheinlich alles, was man für so ein richtiges Wiesenspektakel braucht. Für RTL ist das jetzt natürlich ein ziemlich großes Ding. Immerhin ist Heidi dort ja auch kein unbekanntes Gesicht, ne? Trotzdem bleibt sie aber ProSieben erstmal erhalten. Also Germany's Next Topmodel läuft natürlich weiterhin dort. Aber jetzt mal ehrlich, wenn Heidi jetzt schon mit ihrem eigenen Fest zu RTL zieht, stellt sich doch auch zwangsläufig die Frage, wie lange bleibt GNTM eigentlich dann noch bei ProSieben?
1: Also von mir aus kann's losgehen. Oh!

0: kurz vor drei. Lea hier für euren Dienstagnachmittag in der Urlaubsvertretung für den lieben Mo. Liebe Grüße zu dir, Mo, und einen schönen Urlaub an der Stelle. Grüße auch an alle Frühschichtler, die jetzt schon im Feierabend sind. Jetzt schnell bei der Hitze noch einen kleinen Powernap einlegen. Und danach habt ihr auch wieder volle Motivation für die ganzen To-Dos zu Hause. Ich liefere euch auf jeden Fall die besten aktuellen Hits dazu. Eine richtig geile Kombi gleich mit dabei in der nächsten halben Stunde. Callum Scott und Leonie mit Stay. Und rein starten wir in die 15 Uhr Stunde mit Dracula von Tame Impala und Blackpink-Sängerin Jennie. Das alles und mehr gibt's gleich hier für euch auf Radio Galaxy.
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0: Ich bin Moritz Einzel. Seit Freitag spuckt Europas aktivster Vulkan, der Ätna, wieder Asche und Lava und sorgt dafür, dass viele Urlauber auf der Insel Sizilien festsitzen. In der Nacht hat sich ein neuer Schlot geöffnet, weswegen der Flughafen Catania heute quasi stillsteht. Nur eine einzige Maschine konnte am Morgen starten. Alle Landungen sind bis 19 Uhr ausgesetzt. Der Bundesverband Spedition und Logistik hat die Erwartungen an die Aussetzung des Sonntagsfahrverbots für Lkw gedämpft. Hauptgeschäftsführer Huster sprach im Deutschlandfunk von einem Nullsummenspiel. Es gebe nämlich nicht genügend Lkw-Fahrer, um ausreichend Gütertransporte von Schiffen auf die Straße zu verlegen. Das ist notwendig wegen des historischen Niedrigwassers in den Flüssen. Ein syrisches Gericht hat den gestürzten Präsidenten Assad in Abwesenheit zum Tode verurteilt. Ihm wurden vorsätzlicher Mord, Folter, willkürliche Inhaftierung und Verbrechen gegen die Menschlichkeit vorgeworfen. Assad hält sich derzeit in Russland auf. Der Bericht von Amira Rajab.
1: Das Gerichtsurteil wurde live im syrischen Staatsfernsehen übertragen. Neben Assad wurde auch sein Cousin Atef Najib zum Tode verurteilt. Er ist eine der wenigen Schlüsselfiguren der Ex-Regierung, die selbst in Syrien vor Gericht stand. Auch Assads berüchtigter Bruder Maher wurde in Abwesenheit zum Tode verurteilt. Eine Vollstreckung der Strafen scheint bisher jedoch unwahrscheinlich, denn Russland hat Assad Asyl gewährt.
0: Die Bürgerinnen und Bürger in Karlstein am Main müssen ihren Gemeinderat nochmal neu wählen. Das Landratsamt Aschaffenburg hat jetzt den 4. Oktober als Nachwahltermin genannt. Hintergrund: Eine Wählergruppe hatte ihre Kandidaten bei ihrer Aufstellungsversammlung nicht geheim gewählt, sondern offen per Handzeichen. Das geht so nicht.
2: Und jetzt Aktuelles aus Oberfranken.
3: Mit Miriam Hofmann. Telefonbetrüger haben am Wochenende mehrfach in Neustadt bei Coburg zugeschlagen, allerdings ohne Erfolg. In mindestens 5 Fällen riefen falsche Polizisten bei älteren Menschen zwischen 70 und 89 Jahren an. Sie behaupteten, osteuropäische Einbrecherbanden seien in der Nachbarschaft unterwegs und hätten auch die Adressen der Angerufenen auf einer Liste. Deshalb sollten Geld und Wertsachen angeblich vorsorglich von der Polizei abgeholt werden. Alle 5 Betroffenen durchschauten die Masche, legten auf und verständigten die echte Polizei. Die warnt erneut, am Telefon keine Angaben zu Geld, Konten oder Wertgegenständen machen und niemals Geld oder Wertsachen an Unbekannte übergeben.
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3: Es ist staubtrocken und warm heute, das heißt hohe Waldbrandgefahr. Ansonsten ist es ganz angenehm, 29 Grad in der Spitze, dazu strahlender Sonnenschein. In Altenkunstadt bei Lichtenfels werden 26 Grad. Der Galaxy-Wettertrend, auch morgen strahlend blauer Himmel und sommerliche Temperaturen von bis zu 30 Grad.
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5: Und damit ein kleines Verkehrsupdate für euch. Vorsicht auf der A3 Würzburg Richtung Nürnberg. Zwischen dem Kreuzfurt Erlangen und Erlangen-Tennenlohe, da liegen Reifenteile auf der Straße. Außerdem haben wir ein Plastikteil auf der A93 Regensburg Richtung Weiden. Zwischen Freimd und dem Kreuz Oberpfälzerwald, da müsst ihr ein bisschen vorsichtiger fahren. Hier ist der rechte Fahrstreifen blockiert. Und auf der A9 Halle Leipzig Richtung Nürnberg, zwischen Marktorgast und dem Dreieck Bayreuth-Kulmbach, 4 Kilometer Stau aktuell. Da braucht ihr eine Viertelstunde länger. Ansonsten habt ihr soweit aber freie Fahrt. Falls ihr was entdeckt, Staus oder Blitzer, gerne per WhatsApp oder Anruf jederzeit Bescheid geben unter der 0800 007 0076. Lieben Dank euch und weiterhin eine gute Fahrt euch.
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letzte Party war das absolute Reality-TV-Gipfeltreffen. Katja Krasavice hat's gestern richtig krachen lassen. Hi, Lea hier für euren Dienstagnachmittag. Katja Krasavice ist gestern 30 geworden und hat zur Feier des Tages in Berlin eine absolute Megasause geschmissen. Das Motto Casino Royale. Heißt, die komplette Reality- und Influencer-Branche hat sich komplett schick rausgeputzt. Mit dabei Claudia Obert, Michaela Schäfer, Olivia Jones und natürlich jede Menge weitere bekannte Gesichter waren am Start. Und Katja selbst, die war natürlich im Marilyn Monroe-Look und natürlich wurde es auch ein bisschen dekadent. Sie hat nämlich kurzerhand im Champagnerglas gebadet. Warum nicht? Also, ich sag mal so, andere feiern ihren 30. mit Kuchen und ein paar Freunden und Katja, die macht einfach direkt Hollywood raus. Und wir feiern jetzt auch noch eine Runde mit auf der Glamour-Party. Deswegen eine Runde Party-Sound von mir. Bibi Rexha hier für euch mit New Religion auf Radio Galaxy. Schönen Dienstag euch noch.

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0: kurz vor 3:30, ihr seid bei Radio Galaxy. Wer hier für euch? Und so ungefähr das Nervigste, was man machen muss, wenn man frisch zu Hause angekommen ist, ist erstmal das ganze Zeug aus der Arbeitstasche auspacken und dann muss meistens auch noch irgendwie die Spülmaschine ausgeräumt werden. Ich liefere euch gleich ein bisschen Power für eure To-Dos rüber. Der Sommerhit des Jahres, Die Die von Shakira und Burna Boy, ist für euch mit dabei. Und davor noch eine zuckersüße Nummer von Holly Humberstone mit To Love Somebody. Das alles gibt's gleich hier für euch auf Radio Galaxy. Unbedingt dranbleiben.
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10: Bei euch in Gattendorf bei Hof werden's 23 Grad, heute im Rest von Oberfranken bis zu 29 Grad. Dazu Sonne pur, strahlend blauer Himmel und Achtung, es ist trocken. Das heißt, wir haben eine erhöhte Waldbrandgefahr. Und wir schauen auf den Galaxy-Wettertrend. Morgen wird's nochmal sonnig. Von früh bis spät knallt die da durch am Himmel. Keine Wolken und es ist trocken bei maximal 30 Grad.
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0: Und damit Servus zu euch auf die Straßen. Vorsicht auf der A3 Würzburg Richtung Frankfurt. Zwischen Markt Heidenfeld und Rohrbrunn steht ein defektes Auto. Hier bitte vorsichtig fahren. Dann haben wir Reifenteile auf der A3 Frankfurt Richtung Würzburg. Zwischen Würzburg-Kist und Würzburg-Heidingsfeld liegen Reifen auf der Straße. Eine Bratpfanne haben wir auf der A9 Halle-Leipzig Richtung Nürnberg zwischen Münchberg Süd und Gefrees. Und auf der A9 Halle-Leipzig Richtung Nürnberg zwischen Markt Jorgast und dem Dreieck Bayreuth-Kulmbach. Da braucht ihr aktuell länger. 6 Kilometer stockt hier der Verkehr. 10 Minuten kommen hier für euch obendrauf. Und 3 Kilometer Stau auf der A7 Würzburg Richtung Fulda. Zwischen Bad Brückenau, Wildflecken und dem Fuldaer Dreieck braucht ihr aktuell 10 Minuten länger. Und falls ihr jetzt noch was habt, Staus oder Blitzer, gerne jederzeit kostenlos melden und bei mir anrufen unter der 0800 007 0076. Danke euch und weiterhin eine gute und sichere Fahrt euch.
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0: Stellt euch vor, ihr schaut den Trailer zu einem neuen Marvel-Film und plötzlich erkennt ihr einfach euer eigenes Rathaus wieder. Genau das ist jetzt in Memmingen passiert.
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0: Hi, Lea hier für euch auf Radio Galaxy. Das historische Rathaus ist tatsächlich in der Werbeaufnahme zum neuen Avengers-Film zu sehen und wird darin zur fiktiven Bösewicht-Hauptstadt Doomstadt. Und der Memminger Oberbürgermeister Jan Rothenbacher lässt sich die Gelegenheit natürlich nicht entgehen. Er schlüpft kurzerhand selbst ins grüne Dr. Doom-Kostüm und begrüßt die Leute im Rathaus als Marvel-Superschurke. Und dann geht die Einladung natürlich direkt raus an Marvel. Die Premiere doch bitte gleich nach Memmingen holen. Mal schauen, ob aus dem Rathaus bald wirklich ein roter Teppich wird.

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0: Kurz vor vier, Radio Galaxy hier mit Lea am Dienstagnachmittag. Das Wetter machte richtig Lust auf so einen langen, gemütlichen Abend draußen. Also wenn ihr heute arbeitet, gibt's wenigstens eine gute Nachricht. Nach Feierabend warten immer noch 29 Grad auf euch. Das ist also quasi schon eine Einladung zum ersten Drink draußen. Wir liefern auf jeden Fall den passenden Sound für den Feierabend und sind natürlich auch über einen Webstream immer bei euch. Eine richtig geile sommerliche Nummer. Sorry Papi von Becky G und Topic haben wir gleich mit dabei. Und davor noch ein bisschen frischer Sound von The Bowser mit Magnetic. Das alles gibt's gleich hier für euch auf Radio Galaxy.
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10: Ich bin Moritz Einzel. Wärmepumpen werden immer beliebter. Wie der zuständige Branchenverband mitgeteilt hat, wurden in den ersten 6 Monaten des Jahres rund 194.500 Wärmepumpen verkauft. Ganze 40% mehr als im Vorjahreszeitraum. Aber auch Gasheizungen bleiben nach wie vor sehr gefragt. Wegen des Niedrigwassers müssen viele Transporte auf die Straßen ausweichen. Bayerns Wirtschaftsminister Aiwanger hat jetzt gefordert, dafür die CO2-Steuer auszusetzen.
11: Das verteuert ja massiv den LKW, auch das Schiff, das mit Diesel betrieben ist. Und die Transportkosten schlagen am Ende auf den Endkunden voll durch, kurbeln die Inflation an. Also Transport muss günstiger werden, CO2-Steuer weg an der Stelle.
10: Soweit Aiwanger bei Welt TV. Man dürfe den Transport per LKW nicht ideologisch verteuern. Bahnchefin Palla will den Sanierungsplan für Dutzende Bahnstrecken anpassen. Anzahl und Umfang der Generalsanierungen sollen überprüft und neu priorisiert werden. Demnach soll künftig jede sanierte Strecke nicht auf einen Schlag, sondern schrittweise wieder in Betrieb genommen werden. Was das für die Dauer einzelner Baustellen und den gesamten Zeitplan bedeutet, ist noch unklar. Begeisterung für die deutsche Fußballnationalmannschaft kam in

0: In den letzten Jahren nur begrenzt auf. Das frühe WM-Aus war ein neuer Tiefpunkt. Der neue Bundestrainer Jürgen Klopp will die Stimmung heben und auch ganz praktisch soll es in den Stadien wieder rund gehen bei Länderspielen. Der DFB hat nämlich beschlossen, dass erstmals seit 25 Jahren wieder Stehplatztickets verkauft werden. Damit wolle man ein Zeichen setzen für die Bedeutung von Fans und Fankultur bei Länderspielen.
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2: Mit Miriam Hofmann. Im Bayreuther Ferienausschuss, einer verkleinerten, beschließenden Variante des Stadtrats, geht es heute um die Franken-Sachsen-Magistrale. Noch immer wartet ganz Oberfranken auf die Elektrifizierung dieser wichtigen Bahnstrecke. Hauptproblem ist momentan vor allem der Abschnitt zwischen Nürnberg und Schnabelweid. Ende 2025 noch die gute Nachricht. Der Bund stellt bis zu 100 Millionen Euro für die weitere Planung der Elektrifizierung bereit. Dann vor einigen Monaten aber die überraschende Wende. Es gibt noch immer keinen Planungsauftrag für die Bahn. Das Projekt stockt also. Die IHK für Oberfranken hat diesen Zustand vor wenigen Wochen als Stillstand bezeichnet.
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2: Es ist staubtrocken und warm heute, das heißt hohe Waldbrandgefahr. Ansonsten ist es ganz angenehm, 29 Grad in der Spitze, dazu strahlender Sonnenschein. In Altenkunstadt bei Lichtenfels werden 26 Grad. Der Galaxy-Wettertrend, auch morgen strahlend blauer Himmel und sommerliche Temperaturen von bis zu 30 Grad.
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4: Hi und damit ein kleiner Verkehrscheck für euch. Sieht soweit gut aus. Ich habe nur eine Meldung für euch und zwar für die A7 Würzburg Richtung Fulda. Zwischen Bad Kissingen, Obertulba und Bad Brückenau-Volkers aktuell 3 Kilometer Stau. Eine Viertelstunde kommt ihr für euch obendrauf. Und falls ihr jetzt noch was entdeckt, Staus oder Blitzer, gerne jederzeit kostenlos Bescheid sagen und durchklingeln unter der 0800 007 0076. Lieben Dank euch und weiterhin eine gute und sichere Fahrt.
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offiziell. Michael Jackson 2 kommt in die Kinos. Hi, Lea hier für euch. Der Michael Jackson-Film Michael war weltweit ja ein riesiger Erfolg und hat insgesamt über 1 Milliarde Dollar in die Kinokassen eingespielt. Viele von euch waren sicherlich auch im Film, war ja richtig gut gemacht, also war mega beeindruckt davon. Und jetzt ist eine Fortsetzung mit Michael 2 offiziell bestätigt. Der erste Teil endet ja mit Michaels legendärer Bad-Tour und genau da setzt jetzt auch die Fortsetzung an. Heißt also für uns, wir bekommen noch mehr von seiner Karriere, seiner Musik und den großen Momenten aus seinem späteren Leben zu sehen. Auch Hauptdarsteller Jeffer Jackson, der Michael im ersten Teil gespielt hat, soll wieder mit dabei sein. Gedreht werden soll Ende dieses Jahres oder dann Anfang 2027. Ins Kino kommt Michael 2 voraussichtlich Ende 2027 oder Anfang 2028. Bis dahin heißt es also, noch ein bisschen warten auf den King of Pop auf der großen Leinwand. Und damit schönen Dienstagnachmittag euch noch. Hier ist Radio Galaxy.

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0: Radio Galaxy hier mit Lea. Schön, dass ihr am Start seid. Ich hoffe, ihr habt für morgen Abend schon schöne Pläne, denn eine partielle Sonnenfinsternis steht uns bevor. Genauer gesagt, morgen um 19.15 Uhr ungefähr. Dauert dann ungefähr eine Stunde, wird dann zum größten Teil ziemlich dunkel sein bei uns in Bayern. Also richtig geil, um sich zeitgleich mit den Friends einen schönen, gemütlichen Abend zu machen. Echt ein mega Highlight. Und die passende Musik, die gibt's dann natürlich von uns dazu mit den besten aktuellen Hits. Die haben wir auch gleich für euch mit am Start. Turn the Lights Off von Kato gibt's in ein paar Minuten hier auf Radio Galaxy. Schöne Zeit euch.
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6: Bei euch in Gattendorf bei Hof werden's 23 Grad, heute im Rest von Oberfranken bis zu 29 Grad. Dazu Sonne pur, strahlend blauer Himmel und Achtung, es ist trocken. Das heißt, wir haben eine erhöhte Waldbrandgefahr. Und wir schauen auf den Galaxy-Wettertrend. Morgen wird's nochmal sonnig. Von früh bis spät knallt die da durch am Himmel. Keine Wolken und es ist trocken bei maximal 30 Grad.
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0: Und damit ein kurzer Blick zu euch auf die Straßen. Vorsicht auf der A3 Frankfurt Richtung Würzburg. Zwischen Aschaffenburg Ost und Goldbach steht ein defektes Auto. Achtung, hier ist der rechte Fahrstreifen aktuell blockiert. Dann haben wir noch Reifenteile auf der Spur. Und zwar auf der A7 Würzburg Richtung Ulm. Zwischen Feuchtwangen West und Dinkelsbühl-Fichtenau. Länger brauchen wir aktuell nur auf der A7 Würzburg Richtung Fulda. Zwischen Bad Kissingen-Obertulba und Bad Brückenau-Volkers. Da staut sich's auf 3 Kilometer. 10 Minuten müssen wir hier mehr einplanen. Ansonsten habt ihr aber freie Fahrt. Falls ihr jetzt aber noch was entdeckt, Staus oder Blitzer, jederzeit kostenlos bei mir durchklingeln unter der 0800 007 0076. Lieben Dank euch und weiterhin eine gute und sichere Fahrt euch.
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Richtig krass. Whitney Houston bekommt jetzt eine eigene Barbie. Hi, Lea hier für euch. Whitney Houston wäre am Sonntag eigentlich 63 Jahre alt geworden und passend dazu bekommt die Pop-Ikone jetzt ihre eigene Barbie-Puppe. Mattel hat sich dafür einen richtig ikonischen Look für die Barbie ausgesucht und zwar aus dem Musikvideo von diesem absoluten Banger hier.

Absoluter Banger. Ich bin mir sicher, der ein oder andere hat jetzt einen Ohrwurm. Unvergessen das Musikvideo mit ihrem legendären lila Kleid, ihren wilden Locken und dazu noch diese riesigen Ohrringe. Ja, und genauso sieht jetzt auch die Barbie aus. Bei der Barbie darf natürlich auch Mikro und ein Mikrofonständer nicht fehlen. Den gibt's oben drauf. Ist ein echtes Sammlerstück, kann man aktuell für 60 Euro vorbestellen. Vielleicht ist das ja für den ein oder anderen von euch auch eine kleine Idee. Und damit schönen Dienstag euch noch. 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

0: kurz vor 5. Ihr seid bei Radio Galaxy. Lea hier für euren Dienstagnachmittag. Ich hoffe, die Klima läuft bei euch im Auto schon auf Hochtouren. Krieg jeden Tag einen Schock, wenn ich nach Feierabend in dieses unfassbar heiße Auto steig. Ich kühle euch jetzt ein bisschen runter mit den besten aktuellen Hits. Den Sound, den könnt ihr jetzt auf jeden Fall noch mal ein bisschen aufdrehen im Auto. Das Power-Trio Kygo, Khalid und Griffin gleich mit dabei mit Save My Love. Und davor noch eine richtig frische Nummer von Olivia Rodrigo und Drop Dead gibt's gleich hier für euch auf Radio Galaxy. Schönen Dienstag noch.
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14: Ich bin Moritz Einzel. Wenn es nach Bundesverkehrsminister Bilger geht, dann braucht man nicht immer wieder eine neue E-Auto-Förderung. Elektroautos seien gut entwickelt und mittlerweile auch kostengünstig, so der CDU-Politiker. Auch wenn er einräumt, dass die aktuelle E-Auto-Förderung gut angenommen werde. Das Programm der schwarz-roten Koalition fördert Kauf und Leasing von Elektroautos mit bis zu 6.000 Euro. Das Ganze läuft bis maximal Ende 2029. Bundestagspräsidentin Klöckner hat mit einem KI-Bild auf Instagram Kritik auf sich gezogen. Auf dem Bild ist sie umringt von 4 Kindern mit Schultüten zu sehen, denn in Rheinland-Pfalz ist Schulstart. Zahlreiche Nutzer kritisierten in den Kommentaren, dass Klöckner KI für ihre Beiträge benutzt. Kurz darauf wurden die kritischen Kommentare laut Medienberichten gelöscht. Später wurde die Kommentarfunktion ganz ausgestellt. Wegen des Niedrigwassers haben ja zahlreiche Bundesländer das Sonntagsfahrverbot für Lkw ausgesetzt. Bayerns Wirtschaftsminister Aiwanger hat jetzt gefordert, den Lkw noch besser zu nutzen. Bei Welt TV sagte er:
15: Wir müssen noch mehr auf die Long-Lkw setzen, müssen auch noch mehr darauf drängen, dass der Transport per Lkw nicht ideologisch verteuert wird, also Stichwort CO2-Steuer.
14: Aiwanger hat eine Senkung der CO2-Steuer auf Transporte vorgeschlagen. Angesichts der Klimakrise fordert der Bund Naturschutz die bayerische Staatsregierung zu einem deutlich schnelleren Umbau der Wälder auf. Der Landesvorsitzende Geilhufe hat gesagt, andernfalls drohten südeuropäische Verhältnisse mit verheerenden Waldbränden. Mehr als 2/3 des bayerischen Waldes bestünden aus Kiefern und Fichten. Es müssten aber mehr Laubbäume gepflanzt werden.
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0: Leute, ich hoffe wirklich, dass ihr gerade auf dem Balkon, auf der Terrasse, im Garten oder sonst wo draußen chillt. 25 Grad in Wallenfels bei Kronach, wenn das nicht ein angenehmer Dienstagfeierabend ist, dann weiß ich auch nicht weiter. Sonne pur heute, in der Nacht geht's dann aber runter auf.

0: 11 Grad also perfekt auch zum Durchlüften über Nacht. Wir schauen auf morgen, der Galaxy-Wetter-Trend. Die Sonne strahlt auch morgen von früh bis spät ungestört vom blauen Himmel herab. Es ist trocken bei bis zu 30 Grad.
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2: Hi, und damit ein kleines Update zu euch auf die Straßen. Vorsicht auf der A9 Nürnberg Richtung München. Zwischen Hilpoltstein und Greding liegt ein Plastikteil auf der Straße. Dann auf der A73 Bamberg Richtung Nürnberg. Auf dem Frankenschnellweg zwischen Erlangenbruck und dem Kreuz führt Erlangen hat es einen Unfall gegeben. Achtung, die Unfallstelle ist aktuell noch ungesichert. Also hier bitte vorsichtig fahren. Länger braucht ihr auf der A3 Frankfurt Richtung Würzburg. Zwischen Aschaffenburg und Goldbach 7 Kilometer Stop and Go. Hier steht ein defekter PKW, der hier aktuell eine Spur blockiert. Eine Viertelstunde müsst ihr hier mehr Zeit einplanen. Und ein Plus von 10 Minuten auf der A7 Würzburg Richtung Fulda. Zwischen Bad Brückenau-Wildflecken und Bad Brückenau-Volkers 4 Kilometer Stau. Auch hier braucht ihr 10 Minuten länger. Sonst, falls ihr noch was entdeckt, Staus oder Blitzer, einfach bei mir anrufen unter der 0800 007 0076. Vielen Dank euch und weiterhin eine gute und sichere Fahrt euch.
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0: Das ist der Cast von Sommerhaus des Jahres 2026. Hi, Lea hier für euch am Start. Das Warten hat ein Ende. Das Sommerhaus der Stars geht endlich in die nächste Runde. Das heißt, Promi-Paare ziehen ab nach Bocholt in die Villa, müssen zusammen Challenges bestehen und kämpfen um 50.000 Euro Preisgeld. Immer wieder jede Menge Drama und Beziehungsstreit dabei. Mit dabei dieses Jahr sind unter anderem Nico Legert, der Sohn von Thorsten Legert, und seine Freundin Laura. Und als Nachrücker zieht Julian F.M. Stöckel mit seinem Freund Marcel ein. Jetzt schon mein absoluter Favorit. Los geht's dann am 8. September um 20.15 Uhr auf RTL. Und falls ihr euch nicht ganz so lange gedulden könnt, die erste Folge, die gibt's schon am 25. August auf RTL Plus. Ich freue mich als kleine Reality Queen natürlich schon mega doll drauf. Klar ist auf jeden Fall, bei wenig Platz, viel Konkurrenz und ordentlich Beziehungsstress dürfte es mal ordentlich krachen. Oder wie Ariel sagen würde?
1: Peinlich.

0: seid bei Radio Galaxy. Schön, dass ihr mit am Start seid. Na, steht ihr gerade an der Ampel? Immer richtig ätzend. Dabei will man einfach nur nach Hause nach so einem anstrengenden Arbeitstag. Ich liefere euch ein kleines Geduldspaket rüber mit den besten aktuellen Hits. Bibi Rexha gleich dabei mit ordentlich Power aus ihrem brandneuen Album. New Religion mit dabei. Davor erst noch ein bisschen gechillterer Sound. Temper City gleich dabei mit Self-Aware. Das alles gibt's nur hier für euch auf Radio Galaxy. Gleich.
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4: Ludwig Schorgast bei Kulmbach, aktuell noch bei 25 Grad. Leute, setzt euch raus, schnappt euch ein Spaßgetränk und genießt diesen schönen Dienstagfeierabend. Strahlend blauer Himmel, dazu Sonnenschein, das ist doch wirklich Sommerfeeling pur. Wir schauen auf den Galaxy-Wettertrend. Heute Abend Fenster auf, es wird nämlich nachts ganz kalt, 11 Grad, da kann man schön durchlüften. Morgen dann nochmal Sonne pur von früh bis spät und 30 Grad in der Spitze.
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6: Hi und damit Grüße in die heißen Autos zu euch. Vorsicht auf der A3 Würzburg Richtung Frankfurt. Zwischen Markt Heidenfeld und Rohrbrunn ist die Fahrbahn aktuell auf zwei Fahrstreifen verengt. Hier steht ein defektes Auto. Außerdem liegt ein Metallteil auf der Straße auf der A6 Heilbronn Richtung Nürnberg zwischen Rot und dem Kreuz Nürnberg Süd. Länger dauert es auf der A3 Frankfurt Richtung Würzburg zwischen Aschaffenburg und Goldbach 7 Kilometer Stau. Hier steht ein kaputtes Auto, deswegen verengt sich hier die Spur. Eine halbe Stunde dauert es hier länger. Ein Plus von 10 Minuten auf der A7 Würzburg Richtung Fulda, zwischen Bad Kissingen, Obertulba und Bad Brückenau-Volkers 3 Kilometer Stau. Und 20 Minuten mehr aktuell auf der B8 Münchner Straße in Nürnberg, zwischen der Bayernstraße und der Karl-Schönleben-Straße aktuell dichter Verkehr. Und falls ihr noch was wisst, gerne jederzeit bei mir anrufen unter der 0800 007 0076. Vielen Dank euch und weiterhin eine gute und sichere Fahrt.
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0: Stellt euch vor, ihr schaut den Trailer zu einem neuen Marvel-Film und plötzlich erkennt ihr einfach euer eigenes Rathaus wieder. Genau das ist jetzt in Memmingen passiert.
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0: Hi, Lea hier für euch auf Radio Galaxy. Das historische Rathaus ist tatsächlich in der Werbeaufnahme zum neuen Avengers-Film zu sehen und wird darin zur fiktiven Bösewicht-Hauptstadt Doomstadt. Und der Memminger Oberbürgermeister Jan Rothenbacher lässt sich die Gelegenheit natürlich nicht entgehen. Er schlüpft kurzerhand selbst ins grüne Dr. Doom-Kostüm und begrüßt die Leute im Rathaus als Marvel-Superschurke. Und dann geht die Einladung natürlich direkt raus an Marvel. Die Premiere doch bitte gleich nach Memmingen holen. Mal schauen, ob aus dem Rathaus bald wirklich ein roter Teppich wird.

0: vor sechs, Radio Galaxy mit Lea hier für euch. Schön, dass ihr mit am Start seid. Und bei dem guten Wetter wird jetzt spontan einfach noch ein Treffen organisiert heute Abend. Einfach perfektes Wetter, um noch so ein bisschen gemütlich gechillt zusammenzusitzen. Und für euren entspannten Dienstagabend habe ich die passende Playlist für euch dabei. Ich verabschiede mich an der Stelle von euch, bin aber morgen Nachmittag wieder für euch am Start. Und natürlich bleiben wir über den Webstream bei euch mit den besten aktuellen Hits. Rein geht's in die 18 Uhr Stunde mit Harry Styles und American Girls. Und davor noch der Sommerhit des Jahres, Die Die von Shakira und Burna Boy, gibt's gleich hier für euch auf Radio Galaxy.
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6: Ich bin Moritz Einzel. Auf wichtigen Flüssen für Gütertransporte ist die Lage gerade sehr angespannt. Bundesverkehrsminister Bilger sieht dabei vorerst kein schnelles Ende der Niedrigwasserprobleme. Er geht noch den ganzen August von Beeinträchtigungen aus, sagte er am Rande eines Unternehmensbesuchs in Neumünster. Unterdessen lockern immer mehr Bundesländer das Sonntagsfahrverbot für Lkw. Der Logistikverband BGL sagt allerdings, dass es nicht genügend Fahrer gibt. In den ersten sechs Monaten dieses Jahres sind in Bayern deutlich mehr Firmen pleite gegangen als im zweiten Halbjahr 2025. 8% mehr Unternehmen haben Insolvenz angemeldet. Das ist der höchste Wert für ein Halbjahr seit mehr als 10 Jahren. Besonders häufig traf es Firmen in Mittelfranken. Dort gab es einen Anstieg von fast 50%. Deutschland ist als Urlaubsland weiter beliebt. Im ersten Halbjahr haben Hotels, Pensionen und Campingplätze fast 224 Millionen Übernachtungen verbucht. Das sei ein neuer Rekordwert für diesen Zeitraum, teilte das Statistische Bundesamt mit. Allerdings gab es im Juni einen Dämpfer für den Tourismus. Das lag mutmaßlich unter anderem am Pfingsttermin und an der eingetrübten Konsumlaune. Erstmals seit mehr als 25 Jahren können Fans der deutschen Fußballnationalmannschaft wieder Stehplatztickets für Heimspiele kaufen. Das haben die zuständigen Gremien des DFB beschlossen. Thomas Bremser berichtet.
7: Der große Motivator Jürgen Klopp will wieder Euphorie entfachen bei der Mannschaft und den Fans. Da passt es gut, dass es bald auch wieder preiswerte Stehplätze geben wird. Schon bei den Klopp-Heimpremieren in rund 6 Wochen in Augsburg und München werden die Tickets angeboten für 18 Euro. Stehplätze seien ein wichtiger Bestandteil der Fankultur und des Stadionerlebnisses, sagt DFB-Präsident Neuendorf.
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0: Heute mega lange noch angenehm draußen, dann können wir aber endlich mal so richtig gut durchlüften. Tiefstwerte heute Nacht zwischen 12 und 14 Grad. Dazu ein klarer Himmel und kaum Wolken unterwegs. Vom Regen fehlt weiterhin jede Spur. Und der Radio Galaxy Wettertrend? Morgen perfektes Ausflugswetter für die Sommerferien. Viel Sonne bei 31 Grad max.
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5: Ich bin Helen Martin. Hitzeschutz sollte im Grundgesetz als gemeinsame Aufgabe festgeschrieben werden. Das fordern der Städtetag-Präsident Jung, der Sozialverband VdK und der Handelsverband Deutschland. Strukturell unterfinanzierte Kommunen sollen so unterstützt werden, beispielsweise indem sie Kühlräume, Bäume oder Trinkwasserspender finanziert bekommen. Wie alle Flüsse hat auch der Main aktuell zu wenig Wasser und das, was er hat, ist viel zu warm. Die Regierung von Unterfranken hat deswegen für den gesamten Mainverlauf bis Bamberg einen Alarmplan aktiviert. Laut dem Bayerischen Landesamt für Umwelt werden große Mengen Wasser aus dem Brombach und dem Rotsee in den Main umgeleitet. Außerdem sollen Kläranlagen und Industriebetriebe ihr Verhalten anpassen. Ungarns Parlament hat einen scharfen Orbán-Kritiker zum neuen Staatspräsidenten gewählt, András Borko. Der war 2011 vom langjährigen Regierungschef Orbán als Präsident des obersten Gerichtshofs abgesetzt worden. Der 73-jährige Borko hatte Ungarn unter Orbán einen besetzten Staat genannt. Im April war Orbán nach 16 Jahren als Ministerpräsident von Péter Motyor abgelöst worden. Mehr Stimmung, mehr Euphorie, mehr Spaß im Stadion. Das wünscht sich der DFB für die Spiele der deutschen Fußballnationalmannschaft. Deswegen verkauft der Verband erstmals seit mehr als 25 Jahren wieder Stehplatztickets für Heimspiele. Thomas Bremser mit den Einzelheiten.
6: Der große Motivator Jürgen Klopp will wieder Euphorie entfachen bei der Mannschaft und den Fans. Da passt es gut, dass es bald auch wieder preiswerte Stehplätze geben wird. Schon bei den Klopp-Heimpremieren in rund 6 Wochen in Augsburg und München werden die Tickets angeboten für 18 Euro. Stehplätze seien ein wichtiger Bestandteil der Fankultur und des Stadionerlebnisses, sagt DFB-Präsident Neuendorf.
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8: Perfektes Wetter, um heute ein bisschen die Sterne zu beobachten. Ein fast wolkenloser Himmel heute Nacht. Dazu noch echt lange warm und angenehm draußen. Minimal 12 bis 14 Grad sind heute Nacht drin. Also auf jeden Fall vor dem Schlafengehen noch mal ein bisschen die Fenster aufreißen. Unter Radio Galaxy Wettertrend. Mit ganz viel Sonne geht's dann rein in den Mittwoch. Höchsttemperatur morgen 31 Grad.
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3: Ich bin Helen Martin. Durch Trockenheit und Hitze ist die Lage auf wichtigen Flüssen für Gütertransporte gerade sehr angespannt. Und Bundesverkehrsminister Bilger macht wenig Hoffnung darauf, dass die Pegelstände sich schnell erholen. Er gehe noch den ganzen August von Beeinträchtigungen aus. Unterdessen lockern immer mehr Bundesländer das Sonntagsfahrverbot für Lkw. Der Logistikverband BGL sagt allerdings, dass es nicht genügend Fahrer gibt. Mitten in der Hochsaison hat Deutschlands Tourismusbranche Minus gemacht. Hotels und andere Unterkünfte haben im Juni knapp 49 Millionen Übernachtungen gezählt. Das sind fast 3% weniger als im Vorjahreszeitraum, so das Statistische Bundesamt. Claudia Wächter kennt die Details.
4: Die Deutschen haben seltener in Hotels und Pensionen eingecheckt. Campingplätze sind in der Statistik nicht berücksichtigt. Aber immerhin, es kamen mehr Gäste aus dem Ausland. Die haben den Dämpfer abgemildert. Und unterm Strich lief das gesamte erste Halbjahr mit mehr als 200 Millionen Übernachtungen ziemlich gut für die Branche. Das Tourismusjahr liegt auf Rekordniveau.
3: Wärmepumpen werden immer beliebter. Wie der zuständige Branchenverband mitgeteilt hat, wurden in den ersten 6 Monaten des Jahres rund 194.500 Wärmepumpen verkauft, ganz zu 40% mehr als im Vorjahreszeitraum. Aber auch Gasheizungen bleiben nach wie vor sehr gefragt. Der Verband betont außerdem, dass viele Heizungen nicht dem aktuellen Stand der Technik entsprechen, ein Problem, wenn man die Klimaziele erreichen wolle. In Karlstein am Main müssen die Menschen am 4. Oktober nochmal an die Wahlurne und ihren Gemeinderat wählen. Das Landratsamt Aschaffenburg hat das damit begründet, dass bei der Kommunalwahl im März gegen den Grundsatz der geheimen Wahl verstoßen wurde. Eine Wählergruppe hatte nämlich ihre Kandidaten bei der Aufstellung offen per Handzeichen gewählt. Die Gruppe ist bei der Neuauflage der Wahl nicht mehr zugelassen.
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5: Heute mega lange noch angenehm draußen. Dann können wir aber endlich mal so richtig gut durchlüften. Tiefstwerte heute Nacht zwischen 12 und 14 Grad. Dazu ein klarer Himmel und kaum Wolken unterwegs. Vom Regen fehlt weiterhin jede Spur. Und der Radio Galaxy Wettertrend? Morgen perfektes Ausflugswetter für die Sommerferien. Viel Sonne bei 31 Grad max.
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3: Ich bin Helen Martin. Wenn es nach Bundesverkehrsminister Bilger geht, dann braucht man nicht immer wieder eine neue E-Auto-Förderung. Elektroautos seien gut entwickelt und mittlerweile auch kostengünstig, so der CDU-Politiker. Auch wenn er einräumt, dass die aktuelle E-Auto-Förderung gut angenommen werde. Das Programm

0: Der schwarz-roten Koalition läuft bis maximal Ende 2029. In Kolumbien wird nach der Erdbebenkatastrophe weiter nach Überlebenden gesucht. Mindestens 180 Todesopfer sind mittlerweile bestätigt. Mehr als 1000 Häuser sollen beschädigt oder eingestürzt sein. Philipp Snieder berichtet.
1: Besonders schwer getroffen ist Cali, die drittgrößte Stadt Kolumbiens. Dort wurden bislang die meisten Todesopfer gemeldet. Anwohner suchen gemeinsam mit Rettungskräften weiter in den Trümmern eingestürzter Gebäude nach Überlebenden. Unterstützung kommt derweil auch aus dem Ausland. Deutschland und die EU haben Hilfe zugesichert. Der europäische Erdbeobachtungsdienst Copernicus soll dabei helfen, das Ausmaß der Schäden zu erfassen.
0: Angesichts der Klimakrise fordert der Bund Naturschutz die bayerische Staatsregierung zu einem deutlich schnelleren Umbau der Wälder auf. Mehr als 2/3 des bayerischen Waldes würden aus Kiefern und Fichten bestehen. Das erhöht die Waldbrandgefahr. Gerade diese Nadelhölzer seien nämlich besonders hitzeempfindlich. Deswegen müssten mehr Laubbäume gepflanzt werden. Die Spiele der deutschen Fußballnationalmannschaft sollen wieder mehr begeistern, nicht nur sportlich, sondern auch in Sachen Stimmung im Stadion. Der DFB lässt erstmals seit 25 Jahren wieder Stehplatztickets bei Länderspielen zu. Damit will der Verband die Fankultur stärken. Die ersten Stehplatzkarten gibt's für das Heimdebüt von Bundestrainer Jürgen Klopp am 27. September in Augsburg.
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3: Perfektes Wetter, um heute ein bisschen die Sterne zu beobachten. Ein fast wolkenloser Himmel heute Nacht. Dazu noch echt lange warm und angenehm draußen. Minimal 12 bis 14 Grad sind heute Nacht drin. Also auf jeden Fall vor dem Schlafengehen noch mal ein bisschen die Fenster aufreißen. Und der Radio Galaxy Wettertrend. Mit ganz viel Sonne geht's dann rein in den Mittwoch. Höchsttemperatur morgen 31 Grad.
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2: Ich bin Stefan Schütz. Rhein, Elbe, Donau, sie alle führen momentan zu wenig Wasser. Verkehrsminister Bilger geht davon aus, dass das auch den ganzen August über so bleiben wird. Er bezeichnet die Lage für die Binnenschifffahrt als angespannt. Tine Klimach berichtet.
3: Es hat zwar immer mal wieder geregnet, aber es reicht bei weitem nicht aus, um die Flüsse annähernd zu füllen. Das stellt auch Verkehrsminister Bilger fest. Er will sich an diesem Mittwoch wieder mit seinen Kollegen aus den Ländern über die Lage und weitere, auch kurzfristige Maßnahmen austauschen. Mehrere Bundesländer haben schon das Sonntagsfahrverbot für Lastwagen vorübergehend ausgesetzt. Um Logistikketten aufrechtzuerhalten, sollen Transporte so zumindest teilweise auf die Straße verlagert werden.
2: Die Deutsche Bahn überarbeitet ihr Sanierungskonzept für wichtige Bahnstrecken. Projekte sollen neu priorisiert und Strecken besser für die Digitalisierung vorbereitet werden. Demnach sollen sanierte Strecken in Zukunft nicht mehr auf einen Schlag, sondern schrittweise wieder in Betrieb genommen werden. Was das für die Dauer einzelner Baustellen und den gesamten Zeitplan bedeutet, ist noch unklar. Wenn Bayern seine Windkraft ausbauen will, muss sich die Staatsregierung stärker gegen den Bund durchsetzen, so sehen es zumindest die Grünen im Landtag. Schuld daran sei das Erneuerbare Energiengesetz des Bundes. Das würde norddeutsche Anlagen bei Ausschreibungen bevorzugen, weil die Preise von 5 Cent pro Kilowattstunde bieten könnten. Die Grünen fordern deshalb eine eigene Südausschreibung und mehr Engagement von Ministerpräsident Söder. Silber und Bronze für Deutschland. Diesen Erfolg konnten Isabel Gose und Maja Werner bei der Schwimm-Europameisterschaft in Paris feiern. Im Freistil über 800 Meter war nur die Italienerin Simona Quadarella schneller. Für Isabel Gose geht mit dem zweiten Platz das Medaillensammeln bei diesen Titelkämpfen weiter. Vergangene Woche hatte sie im Freiwasser schon zweimal Gold geholt.
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4: Heute mega lange noch angenehm draußen, dann können wir aber endlich mal so richtig gut durchlüften. Tiefstwerte heute Nacht zwischen 12 und 14 Grad. Dazu ein klarer Himmel und kaum Wolken unterwegs. Vom Regen fehlt weiterhin jede Spur. Und der Radio Galaxy Wettertrend? Morgen perfektes Ausflugswetter für die Sommerferien. Viel Sonne bei 31 Grad max.
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3: Ich bin Stefan Schütz. Rhein, Elbe, Donau, sie alle führen momentan zu wenig Wasser. Verkehrsminister Bilger geht davon aus, dass das auch den ganzen August über so bleiben wird. Er bezeichnet die Lage für die Binnenschifffahrt als angespannt. Tine Klimach berichtet.
4: Es hat zwar immer mal wieder geregnet, aber es reicht bei weitem nicht aus, um die Flüsse annähernd zu füllen. Das stellt auch Verkehrsminister Bilger fest. Er will sich an diesem Mittwoch wieder mit seinen Kollegen aus den Ländern über die Lage und weitere, auch kurzfristige Maßnahmen austauschen. Mehrere Bundesländer haben schon das Sonntagsfahrverbot für Lastwagen vorübergehend ausgesetzt. Um Logistikketten aufrechtzuerhalten, sollen Transporte so zumindest teilweise auf die Straße verlagert werden.
3: Die Deutsche Bahn überarbeitet ihr Sanierungskonzept für wichtige Bahnstrecken. Projekte sollen neu priorisiert und Strecken besser für die Digitalisierung vorbereitet werden. Demnach sollen sanierte Strecken in Zukunft nicht mehr auf einen Schlag, sondern schrittweise wieder in Betrieb genommen werden. Was das für die Dauer einzelner Baustellen und den gesamten Zeitplan bedeutet, ist noch unklar. Wenn Bayern seine Windkraft ausbauen will, muss sich die Staatsregierung stärker gegen den Bund durchsetzen, so sehen es zumindest die Grünen im Landtag. Schuld daran sei das erneuerbare Energiengesetz des Bundes. Das würde norddeutsche Anlagen bei Ausschreibungen bevorzugen, weil die Preise von 5 Cent pro Kilowattstunde bieten könnten. Die Grünen fordern deshalb eine eigene Südausschreibung und mehr Engagement von Ministerpräsident Söder. Silber und Bronze für Deutschland. Diesen Erfolg konnten Isabel Gose und Maja Werner bei der Schwimmeuropameisterschaft in Paris feiern. Im Freistil über 800 Meter war nur die Italienerin Simona Quadarella schneller. Für Isabel Gose geht mit dem zweiten Platz das Medaillensammeln bei diesen Titelkämpfen weiter. Vergangene Woche hatte sie im Freiwasser schon zweimal Gold geholt.
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2: Ich bin Stefan Schütz. Mitten in der Hochsaison verzeichnet Deutschlands Tourismusbranche eine Delle. Hotels und andere Unterkünfte haben im Juni knapp 49 Millionen Übernachtungen gezählt. Das sind fast 3% weniger als im Vorjahreszeitraum. Claudia Wächter berichtet.
3: Die Deutschen haben seltener in Hotels und Pensionen eingecheckt. Campingplätze sind in der Statistik nicht berücksichtigt. Aber immerhin, es kamen mehr Gäste aus dem Ausland. Die haben den Dämpfer abgemildert. Und unterm Strich lief das gesamte erste Halbjahr mit mehr als 200 Millionen Übernachtungen ziemlich gut für die Branche. Das Tourismusjahr liegt auf Rekordniveau.
2: Wie alle Flüsse hat auch der Main aktuell zu wenig Wasser und das Wasser hat es viel zu warm. Die Regierung von Unterfranken hat deswegen für den gesamten Mainverlauf bis Bamberg einen Alarmplan aktiviert. Laut dem Bayerischen Landesamt für Umwelt werden große Mengen Wasser aus dem Brombach und dem Rotsee in den Main umgeleitet. Außerdem sollen Kläranlagen und Industriebetriebe ihr Verhalten anpassen. Wegen des aktuellen Ausbruchs des Vulkans Ätna sitzen mehrere tausend Urlauber auf der italienischen Insel Sizilien fest. Der Betrieb auf dem Flughafen in Catania wird durch Aschewolken behindert. Am Morgen konnte nur eine einzige Maschine für einen Inlandsflug abheben. Alle Landungen wurden am Abend vorsorglich ausgesetzt. Einige Flüge wurden in die Inselhauptstadt Palermo verlegt. Freistil-Schwimmerin Isabel Gose hat in Paris EM Silber über 800 Meter gewonnen. Bronze sicherte sich die zweite deutsche Finalteilnehmerin Maja Werner. Die beiden mussten sich der Goldmedaillengewinnerin Simona Quadarella aus Italien geschlagen geben. Für die 24-jährige Gose war es bereits das dritte Edelmetall bei den Titelkämpfen in der französischen Hauptstadt.
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0: heute aus?
1: Perfektes Wetter, um heute ein bisschen die Sterne zu beobachten. Ein fast wolkenloser Himmel heute Nacht. Dazu noch echt lange warm und angenehm draußen. Minimal 12 bis 14 Grad sind heute Nacht drin. Also auf jeden Fall vor dem Schlafengehen noch mal ein bisschen die Fenster aufreißen. Unter Radio Galaxy Wettertrend. Mit ganz viel Sonne geht's dann rein in den Mittwoch. Höchsttemperatur morgen 31 Grad.
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2: Ich bin Stefan Schütz. Mitten in der Hochsaison verzeichnet Deutschlands Tourismusbranche eine Delle. Hotels und andere Unterkünfte haben im Juni knapp 49 Millionen Übernachtungen gezählt. Das sind fast 3% weniger als im Vorjahreszeitraum. Claudia Wächter berichtet.
3: Die Deutschen haben seltener in Hotels und Pensionen eingecheckt. Campingplätze sind in der Statistik nicht berücksichtigt. Aber immerhin, es kamen mehr Gäste aus dem Ausland. Die haben den Dämpfer abgemildert. Und unterm Strich lief das gesamte erste Halbjahr mit mehr als 200 Millionen Übernachtungen ziemlich gut für die Branche. Das Tourismusjahr liegt auf Rekordniveau.
2: Wie alle Flüsse hat auch der Main aktuell zu wenig Wasser und das Wasser hat es viel zu warm. Die Regierung von Unterfranken hat deswegen für den gesamten Mainverlauf bis Bamberg einen Alarmplan aktiviert. Laut dem Bayerischen Landesamt für Umwelt werden große Mengen Wasser aus dem Brombach und dem Rotsee in den Main umgeleitet. Außerdem sollen Kläranlagen und Industriebetriebe ihr Verhalten anpassen. Wegen des aktuellen Ausbruchs des Vulkans Ätna sitzen mehrere tausend Urlauber auf der italienischen Insel Sizilien fest. Der Betrieb auf dem Flughafen in Catania wird durch Aschewolken behindert. Am Morgen konnte nur eine einzige Maschine für einen Inlandsflug abheben. Alle Landungen wurden am Abend vorsorglich ausgesetzt. Einige Flüge wurden in die Inselhauptstadt Palermo verlegt. Freistil-Schwimmerin Isabel Gose hat in Paris EM Silber über 800 Meter gewonnen. Bronze sicherte sich die zweite deutsche Finalteilnehmerin Maja Werner. Die beiden mussten sich der Goldmedaillengewinnerin Simona Quadarella aus Italien geschlagen geben. Für die 24-jährige Gose war es bereits das dritte Edelmetall bei den Titelkämpfen in der französischen Hauptstadt.
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2: Ich bin Stefan Schütz. Hitzeschutz sollte im Grundgesetz als gemeinsame Aufgabe festgeschrieben werden. Das fordern der Städtetagpräsident Jung, der Sozialverband VDK und der Handelsverband Deutschland. Strukturell unterfinanzierte Kommunen sollen so unterstützt werden, beispielsweise indem sie Kühlräume, Bäume oder Trinkwasserspender finanziert bekommen. Der ausbleibende Regen wird zum zunehmenden Problem für Natur und Wirtschaft. Bundesverkehrsminister Bilger rechnet damit, dass Niedrigwasser noch den ganzen August über die Binnenschifffahrt beeinträchtigen wird. Immer mehr Bundesländer lockern deshalb das Sonn- und Feiertagsfahrverbot für Lkw. Ob das wirklich hilft, ist unklar. Der Logistikverband BGL sagt, dass seit Jahren mehr als 100.000 Lkw-Fahrer fehlen. Bei Manching nahe Ingolstadt ist ein Regionalzug an einem beschrankten Bahnübergang mit einem Auto zusammengestoßen. Der 65 Jahre alte Autofahrer ist leicht verletzt worden. Den 132 Fahrgästen im Zug ist nichts passiert. Der Zug war mit rund 120 Stundenkilometern unterwegs. Laut Polizei waren Schranken und Signale zum Unfallzeitpunkt in Betrieb. Die Klimaanlage im Zug funktionierte auch nach dem Unfall. Die Fahrgäste mussten noch ungefähr 1,5 Stunden im Zug bleiben. Hammerwerfer Merlin Hummel hat bei der Leichtathletik-EM in Birmingham Silber geholt und Owen Ansah Bronze über die 100-Meter-Strecke. Ausgelassene Stimmung im Stadion erhofft sich auch der DFB. Für Spiele der Fußballnationalmannschaft gibt es nach 25 Jahren wieder Stehplatztickets für Heimspiele. Thomas Bremser berichtet.
3: Der große Motivator Jürgen Klopp will wieder Euphorie entfachen bei der Mannschaft und den Fans. Da passt es gut, dass es bald auch wieder preiswerte Stehplätze geben wird. Schon bei den Klopp-Heimpremieren in rund 6 Wochen in Augsburg und München werden die Tickets angeboten für 18 Euro. Stehplätze seien ein wichtiger Bestandteil der Fankultur und des Stadionerlebnisses, sagt DFB-Präsident Neuendorf.
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2: Ich bin Stefan Schütz. Hitzeschutz sollte im Grundgesetz als gemeinsame Aufgabe festgeschrieben werden. Das fordern der Städtetagpräsident Jung, der Sozialverband VDK und der Handelsverband Deutschland. Strukturell unterfinanzierte Kommunen sollen so unterstützt werden, beispielsweise indem sie Kühlräume, Bäume oder Trinkwasserspender finanziert bekommen. Der ausbleibende Regen wird zum zunehmenden Problem für Natur und Wirtschaft. Bundesverkehrsminister Bilger rechnet damit, dass Niedrigwasser noch den ganzen August über die Binnenschifffahrt beeinträchtigen wird. Immer mehr Bundesländer lockern deshalb das Sonn- und Feiertagsfahrverbot für Lkw. Ob das wirklich hilft, ist unklar. Der Logistikverband BGL sagt, dass seit Jahren mehr als 100.000 Lkw-Fahrer fehlen. Bei Manching nahe Ingolstadt ist ein Regionalzug an einem beschrankten Bahnübergang mit einem Auto zusammengestoßen. Der 65 Jahre alte Autofahrer ist leicht verletzt worden. Den 132 Fahrgästen im Zug ist nichts passiert. Der Zug war mit rund 120 Stundenkilometern unterwegs. Laut Polizei waren Schranken und Signale zum Unfallzeitpunkt in Betrieb. Die Klimaanlage im Zug funktionierte auch nach dem Unfall. Die Fahrgäste mussten noch ungefähr 1,5 Stunden im Zug bleiben. Hammerwerfer Merlin Hummel hat bei der Leichtathletik-EM in Birmingham Silber geholt und Owen Ansah Bronze über die 100-Meter-Strecke. Ausgelassene Stimmung im Stadion erhofft sich auch der DFB. Für Spiele der Fußballnationalmannschaft gibt es nach 25 Jahren wieder Stehplatztickets für Heimspiele. Thomas Bremser berichtet.
3: Der große Motivator Jürgen Klopp will wieder Euphorie entfachen bei der Mannschaft und den Fans. Da passt es gut, dass es bald auch wieder preiswerte Stehplätze geben wird. Schon bei den Klopp-Heimpremieren in rund 6 Wochen in Augsburg und München werden die Tickets angeboten für 18 Euro. Stehplätze seien ein wichtiger Bestandteil.

0: Anteil der Fankultur und des Stadionerlebnisses, sagt DFB-Präsident Neuendorf.
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2: Ich bin Stefan Schütz. BAföG-Empfänger sollen ab dem Frühjahr nächsten Jahres mehr Geld bekommen. Dazu will das Bundeskabinett heute eine Reform auf den Weg bringen. Es berichtet David Riemer.
3: Unter anderem soll die Wohnkostenpauschale für Studierende, die nicht mehr bei ihren Eltern wohnen, steigen. Konkret von jetzt 380 auf 440 Euro pro Monat. Außerdem soll das Schüler-BAföG steigen. Die schwarz-rote Koalition will auch Freibeträge bei der Berechnung regelmäßig erhöhen, damit Inflation und Lohnsteigerungen den Kreis der Förderberechtigten nicht schleichend verkleinern.
2: Nach dem schweren Erdbeben in Kolumbien suchen Rettungskräfte weiter nach mehr als 3000 Vermissten. Örtliche Behörden zählten bislang 240 Tote. Der Präsident des Landes hat den nationalen Katastrophenfall ausgerufen. Dadurch lässt sich Hilfe aus dem Ausland leichter koordinieren, die inzwischen auch angelaufen ist. Das Beben hatte eine Stärke von 7,4 auf der Richterskala. In Neu-Ulm sind 5 Blindgänger aus dem Zweiten Weltkrieg entschärft worden. Alle Sperrungen sind inzwischen wieder aufgehoben. Wegen der Arbeiten war die Bahnlinie zwischen Augsburg und Ulm zeitweise dicht. Der Zugverkehr musste kurz komplett stoppen. Auch ein Teilstück der B10 war für die Entschärfung in beiden Richtungen gesperrt. Bei der Leichtathletik-Europameisterschaft in Birmingham hat Owen Ansah die Bronzemedaille über 100 Meter gewonnen. Zuvor sicherte sich Hammerwerfer Merlin Hummel die Silbermedaille. Und bei der Schwimm-EM in Paris gewann Isabel Gose ebenfalls Silber. Über die 800 Meter Freistil Bronze ging an ihre Teamkollegin Maja Werner.
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2: Ich bin Stefan Schütz. BAföG-Empfänger sollen ab dem Frühjahr nächsten Jahres mehr Geld bekommen. Dazu will das Bundeskabinett heute eine Reform auf den Weg bringen. Es berichtet David Riemer.
3: Unter anderem soll die Wohnkostenpauschale für Studierende, die nicht mehr bei ihren Eltern wohnen, steigen. Konkret von jetzt 380 auf 440 Euro pro Monat. Außerdem soll das Schüler-BAföG steigen. Die schwarz-rote Koalition will auch Freibeträge bei der Berechnung regelmäßig erhöhen, damit Inflation und Lohnsteigerungen den Kreis der Förderberechtigten nicht schleichend verkleinern.
2: Nach dem schweren Erdbeben in Kolumbien suchen Rettungskräfte weiter nach mehr als 3000 Vermissten. Örtliche Behörden zählten bislang 240 Tote. Der Präsident des Landes hat den nationalen Katastrophenfall ausgerufen. Dadurch lässt sich Hilfe aus dem Ausland leichter koordinieren, die inzwischen auch angelaufen ist. Das Beben hatte eine Stärke von 7,4 auf der Richterskala. In Neu-Ulm sind 5 Blindgänger aus dem Zweiten Weltkrieg entschärft worden. Alle Sperrungen sind inzwischen wieder aufgehoben. Wegen der Arbeiten war die Bahnlinie zwischen Augsburg und Ulm zeitweise dicht. Der Zugverkehr musste kurz komplett stoppen. Auch ein Teilstück der B10 war für die Entschärfung in beiden Richtungen gesperrt. Bei der Leichtathletik-Europameisterschaft in Birmingham hat Owen Unser die Bronzemedaille über 100 Meter gewonnen. Zuvor sicherte sich Hammerwerfer Merlin Hummel die Silbermedaille. Und bei der Schwimm-EM in Paris gewann Isabel Gose ebenfalls Silber. Über die 800 Meter Freistil. Bronze ging an ihre Teamkollegin Maja Werner.
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2: Ich bin Stefan Schütz. Die Europäische Union sagt dem Verpackungsmüll den Kampf an. Heute tritt eine neue Verordnung in Kraft, die schrittweise etwa Plastik und große Verpackungen ein Stück weit aus dem Alltag verbannen soll. Niklas Treppner berichtet.
3: Für neue Lebensmittelverpackungen aus Pappe oder Papier gelten ab sofort strengere Grenzwerte bei sogenannten Ewigkeitschemikalien, etwa PFAS. Die sollen zum Beispiel Fett und Wasser abweisen, sind zum Teil aber gesundheitsschädlich. Ab 2030 sollen Verpackungen dann grundsätzlich nicht mehr größer sein als nötig. Pakete dürfen dann viel weniger Luft- und Füllmaterial enthalten.
2: Heute Abend blicken Millionen Menschen zum westlichen Horizont. Es gibt eine Sonnenfinsternis. Schon vor dem Sonnenuntergang schiebt sich der Mond vor die Sonne. In weiten Teilen Europas wird es dämmerig oder sogar richtig dunkel. In Deutschland verdeckt der Mond die Sonne nur teilweise. Spanien hat da mehr Glück. Dort gibt es erstmals seit über 100 Jahren wieder eine totale Sonnenfinsternis. Bei Manching nahe Ingolstadt ist ein Regionalzug an einem beschrankten Bahnübergang mit einem Auto zusammengestoßen. Der 65 Jahre alte Autofahrer ist leicht verletzt worden. Den 132 Fahrgästen im Zug ist nichts passiert. Der Zug war mit rund 120 Stundenkilometern unterwegs. Laut Polizei waren Schranken und Signale zum Unfallzeitpunkt in Betrieb. Die Klimaanlage im Zug funktionierte auch nach dem Unfall. Die Fahrgäste mussten noch ungefähr 1,5 Stunden im Zug bleiben. Freude bei den deutschen Sportlerinnen und Sportlern. Bei der Leichtathletik-EM in Birmingham hat Owen Ansah gestern Bronze über die 100 Meter geholt. Kurz davor hatte sich Hammerwerfer Merlin Hummel Silber gesichert. Und auch bei der Schwimm-EM in Paris lief's rund. Isabel Gose hat über 800 Meter Freistil Silber geholt. Bronze ging an ihre Teamkollegin Maja Werner.
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